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1: Es ist 2.
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1: Es ist 3.
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1: Es ist 4 Uhr.
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1: Es ist 5 Uhr.
2: Guten Morgen, ich bin Daniel Schmucki.
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2: Der heiße Sommer hat den Schweizer Gletschern enorm zugesetzt. 5,5% des Eises haben die Gletscher diesen Sommer verloren. Das zeigen Messungen des schweizerischen Gletschermessnetzes GLAMOS. Damit ist in den letzten 5 Jahren fast ein Fünftel des gesamten Gletschereises der Schweizer Alpen verschwunden. Der US-Vermögensverwalter Artisan Partners fordert einen Wegzug der UBS aus der Schweiz. Die Schweiz sei für die Grossbank kein attraktiver Standort mehr, heißt es in einem Brief an den UBS-Verwaltungsrat. Die geplanten Kapitalanforderungen seien übermäßig, strafend und unnötig. Damit erhält die bereits laufende Debatte über einen möglichen Wegzug der UBS aus der Schweiz neue Nahrung. Artisan Partners verwaltet für ihre Kunden über 60 Millionen UBS-Aktien. Damit hält die Gruppe über 1,8% des UBS-Aktienkapitals. Die Krawalle und Proteste an französischen Schulen haben bisher zu über 600 Festnahmen geführt. Zudem sprechen die Behörden von mehr als 100 Verletzten. Die Gewalt habe deutlich zugenommen. Zudem sei es in Schulen zu Zerstörungen und Brandstiftungen gekommen. Die Proteste hatten am vergangenen Freitag im Grossraum Paris begonnen.
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2: In der Schweizer Eishockey-Meisterschaft hat Lausanne einen Derby-Sieg gefeiert. Die Wattländer besiegten Genf Servette mit 6:5 nach Penaltyschießen. Meldungen über grössere Störungen auf der Strasse haben wir im Moment keine. Kommen gut und sicher ans Ziel. Im Osten ist es zuerst noch freundlich, im Verlauf des Tages ziehen vom Westen her aber immer mehr Wolken auf. Auch kann es regnen kommen. Das Ganze bei um die 21 Grad heute.
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1: Es ist 17:30.
2: Guten Morgen, ich bin der Daniel Schmucki.
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2: Der heiße Sommer hat den Schweizer Gletschern enorm zugesetzt. 5,5% des Eises haben die Gletscher diesen Sommer verloren. Das zeigen Messungen des schweizerischen Gletschermessnetzes GLAMOS. Damit ist in den letzten 5 Jahren fast ein Fünftel des gesamten Gletschereises der Schweizer Alpen verschwunden. Einige Gletscher seien allein in diesem Sommer um bis zu 10 Meter kürzer geworden. Gewisse Gletscher sind laut GLAMOS aber noch immer zu retten. Das gehe jedoch nur, indem die globalen Treibhausgasemissionen reduziert werden. Der US-Vermögensverwalter Artisan Partners fordert einen Wegzug der UBS aus der Schweiz. Die Schweiz sei für die Grossbank kein attraktiver Standort mehr, heißt es in einem Brief an den UBS-Verwaltungsrat. Die geplanten Kapitalanforderungen seien übermäßig, strafend und unnötig. Artisan Partners verwaltet für ihre Kunden über 60 Millionen UBS-Aktien. Die Krawalle und Proteste an französischen Schulen haben bisher zu über 600 Festnahmen geführt. Zudem sprechen die Behörden von mehr als 100 Verletzten. Die Gewalt habe deutlich zugenommen. Zudem sei es in Schulen zu Zerstörungen und Brandstiftungen gekommen. Die Proteste hatten am vergangenen Freitag im Grossraum Paris begonnen.
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2: In der Schweizer Eishockey-Meisterschaft hat Lausanne einen Derby-Sieg gefeiert. Die Wattländer besiegten Genf Servette mit 6:5 nach Penaltyschießen. Meldungen über grössere Störungen auf der Strasse haben wir im Moment keine. Kommen gut und sicher ans Ziel. Im Osten ist es zuerst noch freundlich, im Verlauf des Tages ziehen vom Westen her aber immer mehr Wolken auf. Auch kann es regnen kommen. Das Ganze bei um die 21 Grad heute.
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3: Guten Morgen, früh an dem Donnerstag und hey Mittelland, willkommen im Oktober. Mehr. Schon Oktober, wie die Zeit rennt. Hoffentlich startet ihr mit uns zusammen hier mit der Morgenshow auch mega gut rein in den neuen Tag.
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Wegen ihr sind meine Augen in den Teenie-Zeiten besonders schwarz geschminkt. Avril Lavigne gerade gehört auf Radio 32. Guten Morgen, Mittelland. An dem Donnerstag, an dem 1. Oktober, machen wir weiter mit viel Frauenpower. Jetzt die Laura Brannigan. Für euch bereit für einen guten und gemütlichen Start in den neuen Tag und vor allem in den neuen Monat hinein.

0: Ganz einen guten Morgen zusammen. Mit den Pet Shop Boys in der nächsten halben Stunde. Für euch parat hier auf Radio 32 oder dann Musik aus den 90er. Und Musik aus der Schweiz. Aber dann Dochsner. Haben wir für euch einen Start in Donnerstag. Nach den News parat. News gibt's jetzt. Es ist 6 Uhr.
1: Ich bin der Nico Eichwald. Guten Morgen.
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1: Die Schweizer Gletscher haben diesen Sommer weitere 5,5% ihres Eises verloren. In den letzten 5 Jahren ist damit bereits fast ein Fünftel des gesamten Gletschereises in den Schweizer Alpen verschwunden. Es sei ein Extremjahr für die Gletscher gewesen, teilt das schweizerische Gletschermessnetz GLAMOS mit. Auf Gletscherzungen reduzierte sie sich über den Sommer teils um bis zu 10 Meter. Ab heute gibt es neue Titel bei der höheren Berufsbildung und das Ein- und Ausreisesystem an Schweizer Flughäfen ändert sich. Mehr Schirmer.
3: Weil das neue Grenzsystem von der EU an Schweizer Flughäfen eingesetzt wird, werden die Grenzkontrollen schrittweise digitalisiert. Fingerabdrücke und das Gesicht werden abgespeichert, darum kann die Grenzkontrolle länger gehen. Wer plant, eine höhere Berufsbildung abzuschliessen, bekommt neu auch Titelzusätze wie Professional Bachelor oder Professional Master. Und für Lernende in Berufen mit unregelmäßigen Arbeitszeiten wie der Pflege oder Gastronomie gibt es neue Bestimmungen für den Jugendschutz. Wenn Nacht- und Sonntagsschichten für ihre Ausbildung notwendig sind, sollen sie dann eingesetzt werden, damit sie praktische Erfahrungen sammeln.
1: Burka und Niqab sind in Italiens Schulen nun definitiv verboten. Weiter gilt ab dem nächsten Schuljahr in den ersten Klassen aller Schulstufen eine 30%-Grenze für ausländische Kinder, die die italienische Sprache nicht richtig beherrschen. Ministerpräsidentin Giorgia Meloni begründet die Maßnahmen mit einer besseren Integration. Kritiker sehen darin dagegen eine weitere Verschärfung der Migrationspolitik in Italien.
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1: In der Schweizer Eishockeymeisterschaft hat Lausanne einen Derby-Sieg gefeiert. Die Wattländer gewinnen gegen Genf Servette mit 6:5 nach Penaltyschießen.
0: Guten Morgen auf der Straße bei euch. Da läuft es gerade noch, haben wir keine Meldungen.
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0: Wettermässig ein bewölkter Donnerstag, dann kann es immer wieder mal ein regnen, aber auch trockene Abschnitte geben. Vor allem erst auf der Oben eigentlich sollte es so ein regnen. Das Ganze bei jetzt zum Start schon etwa so 16 bis 18 Grad, auf den Nachmittag dann etwa so 2 bis 23.
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0: Und mit den Pet Shop Boys jetzt für euch bereit Sound aus den 80ern. Guten Morgen am Donnerstag.
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0: Euch am Morgen auf dem 32. Guten Start Mittelland an dem 1. Oktober heute, wo wir euch endlich dürfen sagen, Mittelland, wir machen es wieder.
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0: Ihr bestimmt 4 Tage lang unser Musikprogramm. Ihr bestimmt ab bei uns, welche Songs das ihr wollt hören, das Ganze online. Könnt ihr so tönen nach ein bisschen Oktoberfest-Vibes? Sind wir jetzt gerade überall? Überall wird gefestet. Oder dann könnte es auch sein, dass bei euch natürlich Schweizer Musik ganz hoch im Kurs ist. Der Kunz in unseren HT 600 bis jetzt auch immer sehr, sehr gut vertreten gewesen. Und ihr könnt es uns sagen. 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In der grössten Chartshow vom Mittelland. 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

Ganz einen guten Morgen zusammen. Am Donnerstag und tatsächlich schon am 1. Oktober mittlerweile. Das ist doch verrückt, oder? Wie die Zeit läuft. Also, herzlich willkommen im neuen Monat. Schön, haben wir 32 eingeschaltet. Jetzt sind gleich 20 ab 6. Hoffentlich steht ihr gut auf, könnt gut reinstarten. Und wir geben euch den nötigen Kick in Form von Musik. I love Rock'n'Roll.

Euch am Morgen. Der Phil Collins gerade gehört. Und Mittelland, wir spielen euch noch viel, viel mehr von diesen coolen 80er und 90er. Zum Beispiel I've had the time of my life oder Summer in the City.

0: Lachen, ein News-Update für euch parat. Und News, die gibt es genau jetzt. Es ist Punkt 6:30.
1: Ich bin der Nico Eichwald. Guten Morgen.
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1: Die Schweizer Gletscher haben diesen Sommer weitere 5,5% ihres Eises verloren. In den letzten 5 Jahren ist damit bereits fast ein Fünftel des gesamten Gletschereises in den Schweizer Alpen verschwunden. Es sei ein Extremjahr für die Gletscher gewesen, teilt das schweizerische Gletschermessnetz GLAMOS mit. Auf Gletscherzungen reduzierte sie sich über den Sommer teils um bis zu 10 Meter. Ab heute gibt es neue Titel bei der höheren Berufsbildung und das Ein- und Ausreisesystem an Schweizer Flughäfen ändert sich. Mehr Schirmer.
3: Weil das neue Grenzsystem von der EU an Schweizer Flughäfen eingesetzt wird, werden die Grenzkontrollen schrittweise digitalisiert. Fingerabdrücke und das Gesicht werden abgespeichert, darum kann die Grenzkontrolle länger gehen. Wer plant, eine höhere Berufsbildung abzuschliessen, bekommt neu auch Titelzusätze wie Professional Bachelor oder Professional Master. Und für lernende Berufe mit unregelmäßigen Arbeitszeiten wie der Pflege oder Gastronomie gibt es neue Bestimmungen für den Jugendschutz. Wenn Nacht- und Sonntagsschichten für ihre Ausbildung notwendig sind, sollen sie dann eingesetzt werden, damit sie praktische Erfahrungen sammeln.
1: Burka und Niqab sind in Italiens Schulen nun definitiv verboten. Weiter gilt ab dem nächsten Schuljahr in den ersten Klassen aller Schulstufen eine 30%-Grenze für ausländische Kinder, die die italienische Sprache nicht richtig beherrschen. Ministerpräsidentin Giorgia Meloni begründet die Maßnahmen mit einer besseren Integration. Kritiker sehen darin dagegen eine weitere Verschärfung der Migrationspolitik in Italien.
0: Ein Blick auf die Strasse zu euch, wenn ihr unterwegs seid, an 1 Zürich Richtung Bern. Zwischen Niederwipp und der Verzweigung Lauterbach, da stocken sie, da verlieren ihr etwa so 5 bis 10 Minuten. Sonst läuft.
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0: Ein wettermässigen bewölkter Start in den 1. Oktober rein und es bleibt auch bewölkt der Donnerstag. Meistens aber trocken. Erst auf den Abend könnte es dann noch zum Teil etwas regnen. Das Ganze jetzt zum Aufstehen bei etwa 18 Grad, auf den Nachmittag etwa so 2 bis 23 Grad.
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1: Und mit ganz viel toller Musik für euch in dieser halben Stunde zum Starten in neuen Monat. Es ist tatsächlich schon Oktober. Herzlich willkommen also an dem ersten jetzt mit dem Joe Cocker Summer in the City für euch.
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0: Guten Morgen am Donnerstag und willkommen im Oktober Mittelland, hier auf Radio 32, wo es vielleicht für euch so zum Start im Tag gerade noch darf ein Kaffee
1: sein. Ich trinke den Kaffee schwarz wie die Nacht.
0: Ja, sehr gerne, Garmin von Wangen an den Aare. Lassen wir doch für dich so gerade eins raus heute Morgen. Es ist der internationale Tag vom Kaffee, von dem Getränk, wo eben viele von euch gerne trinken, um am Morgen ein bisschen auf Touren zu kommen. Und das, was ich persönlich nicht gerne habe, wirklich viel zu bitter. Aber ihr habt es gerne, das ist die Hauptsache und könnt mir gerne weiterhin sagen, wie ihr euch einen Kaffee dann am liebsten trinkt. Vielleicht so wie Sandra von Egerkingen.
2: Mein Lieblingskaffee ist ein doppelter Espresso. Oder wie die Italiener sagen, oder auch häufig in den Restaurants, man sieht Doppio. So, jetzt lasse ich mir gerade noch mal einen raus. Und wenn er dann draußen ist, kann ich ihn dann geniessen. Ganz einen schönen Tag in allen.
0: Perfekt. Könnt ihr gerade mitmachen und mit eurem Lieblingskaffee in der Hand und der besten Hitze in den Ohren von uns hoffentlich gut in den Tag reinstarten. In den offiziellen Tag vom Kaffee darf heute auch gut mal eine Tasse mehr geben.
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Guten Morgen zusammen. Am Donnerstag jetzt 10 vor 7 und Mittelland. Den kennt ihr sicher, oder? Der Gianfranco von Divertimento. Die zwei Komiker, die ganz viele von euch auch gerne mal live sehen. Und jetzt sind sie eben wieder zurück auf der Bühne. Die beiden, die sind zurück mit ihrem Programm und ihr könnt sie live hören. Der Manu und der Johnny von Divertimento sind zurück auf Abschiedstournee Bucketlist und heute ab 12 Uhr gibt es Tickets online zum Kaufen. Und ich meine, es ist ja jetzt schon Oktober, oder? Könnte also doch auch ein gutes Weihnachtsgeschenk sein, so, dann sind ihr schon voll ready. Heute ab 12 Uhr gibt es Tickets, zum Beispiel für Bern oder Basel. Sie sind wieder überall unterwegs und die Tickets die sind ja immer schnell weg, so wie warme Weckli am Morgen beim Weg. Drum, falls ihr also noch Tickets wollt und die Bucketlist schauen, heute ab 12 Uhr sind sie online für euch. Und jetzt zum Starten, noch so ein bisschen Säuferli, Shakira, Whenever, Wherever, auf dem 32. Guten Morgen.

0: Ganz einen guten Morgen zusammen. Mit Bon Jovi haben wir die halbe Stunde beendet. Oder die Stunde. Und die nächste, die starten wir mit Aha oder einem Robbie Williams. So gut. Angels. Läuft überall, kann ich euch sagen, an der Oktoberfest. Und der gerade auch. Das sind doch mal Donnerstagsweichs. Die nächste halbe Stunde. Mit so vielen tollen Songs für euch parat. Hecht Mon Amour spielen wir euch auch sehr gerne zum Aufstehen.
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0: Jetzt genau 7 Uhr am Donnerstag. Das sind die Infos für euch.
4: Ich bin der Nico Eichwald. Guten Morgen.
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4: Die Schweizer Gletscher haben diesen Sommer weitere 5,5% ihres Eises verloren. In den letzten 5 Jahren ist damit bereits fast ein Fünftel des gesamten Gletschereises in den Schweizer Alpen verschwunden. Es sei ein Extremjahr für die Gletscher gewesen, teilt das schweizerische Gletschermessnetz Glamus mit. Auf Gletscherzungen reduzierte sie sich über den Sommer teils um bis zu 10 Meter. Ab heute gibt es neue Titel bei der höheren Berufsbildung und das Ein- und Ausreisesystem an Schweizer Flughäfen ändert sich. Meerschirmer.
6: Weil das neue Grenzsystem von der EU an Schweizer Flughäfen eingesetzt wird, werden die Grenzkontrollen schrittweise digitalisiert. Fingerabdrücke und das Gesicht werden abgespeichert, darum kann die Grenzkontrolle länger gehen. Wer plant, eine höhere Berufsbildung abzuschliessen, bekommt neu auch Titelzusätze wie Professional Bachelor oder Professional Master. Und für Lernende in Berufen mit unregelmäßigen Arbeitszeiten wie der Pflege oder Gastronomie gibt es neue Bestimmungen für den Jugendschutz. Wenn Nacht- und Sonntagsschichten für ihre Ausbildung notwendig sind, sollen sie dann eingesetzt werden, damit sie praktische Erfahrungen sammeln.
4: Burka und Niqab sind in Italiens Schulen nun definitiv verboten. Weiter gilt ab dem nächsten Schuljahr in den ersten Klassen aller Schulstufen eine 30%-Grenze für ausländische Kinder, die die italienische Sprache nicht richtig beherrschen. Ministerpräsidentin Giorgia Meloni begründet die Maßnahmen mit einer besseren Integration. Kritiker sehen darin dagegen eine weitere Verschärfung der Migrationspolitik in Italien.
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4: In der Schweizer Eishockey-Meisterschaft hat Lausanne einen Derby-Sieg gefeiert. Die Wattländer gewinnen gegen Genf Servette mit 6:5 nach Penaltyschießen.
0: Ein Blick auf die Strasse, wenn ihr unterwegs sind, braucht ihr eine Viertelstunde länger Richtung Bern zwischen der Verzweigung Herkingen und der Verzweigung Lauterbach, weil es erstaut. Sonst haben wir keine Meldungen. Ganz eine gute und sichere Fahrt euch.
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0: Wettermässig gibt es einen Tag, ja, so ein bisschen Wolken verhangen, so ein bisschen grau, aber trocken. Erst auf da oben könnte es noch den einen oder anderen Gutschregen geben, das Ganze bei so 21, 22 Grad.
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0: Und mit einem Feuerwerk an Songs für euch, die hier parat liegen. Zum Beispiel Hecht, Mon Amour, Robbie Williams, Angels oder jetzt Aha, Take on Me. Guten Morgen am Donnerstag.
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0: Für den Song der Robbie Williams mit Angels. Guten Morgen Mittelland, auf dem 32. Und falls ihr heute Morgen auch rausgeschaut habt und gedacht habt, okay, jetzt ist der Herbst also wirklich angekommen, ja, definitiv wird es tatsächlich auch schon der 1. Oktober. Und irgendwie war ja gerade gestern gefühlt noch Sommer gewesen, oder? Ab heute eher so ein bisschen Regen angesagt, ab und zu im Mittelland. Dafür sind ja im Oktober auch ein paar Sachen wieder völlig okay. Man kann zum Beispiel am Morgen beim Wecker sicher noch eine Schmerznaustasche drücken, weil dunkel ist es sowieso beim Aufstehen und vor der Haustür stehen und dann merken, es braucht doch noch ein Jäckchen, auch voll normal. Und wenn ihr am Abend vor dem Fernsehen wieder so langsam Kuscheldecke vornehmt, dann hat doch der Oktober eben doch seine schöne und gemütliche Seite. Und genau dort starten wir jetzt zusammen rein Mittelland. Ihr sitzt jetzt vielleicht gerade im Auto richtig arbeiten, macht noch Kids ready für die Schule oder so und sind erst am Morgentisch mit dem Kaffee, dann begleiten wir euch mit dem besten Sound für euren Start. Und herzlich willkommen im Oktober.
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0: Das ist euch das Radio 32 am Donnerstag und Mittelland. Zusammen mit euch starten wir sie wieder. 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
0: 4 Tage lang spielen wir nur die Songs, die ihr hören wollt. Die Songs, die ihr am meisten feiert, am meisten dazu könnt mitsingen und das Radio mega laut aufdreht. Und am Wochenende bin ich tatsächlich das erste Mal am Ballermann gewesen, zu Malle. Und dort läuft ja gerade der geklaute Song von Hecht auf und ab, die deutsche Version. Von Mon Amour. Wer zum Beispiel auch einen von ihr könnt drei wählen bei uns auf der Radio 32 App Hecht, aber dann schon der echte, oder? In der grössten Chartshow, wo ihr bestimmt, was läuft, könnt ihr jetzt für eure liebsten Songs voten. Bei uns auf der Radio 32 App einfach bitte Mon Amour, dann wirklich in der guten, in der Originalversion. So wie wir den Song alle lieben, nämlich eben die Version von Hecht reinwählen.
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0: Euren Morgen, hier mit Radio 32. In der nächsten halben Stunde mit Eurythmics, Sweet Dreams, die 80er oder Liquido mit Narkotik aus den 90er. Und da spielen wir euch auch die wunderbare Stimme von der Adele. So zum Wachwerden und Aufstehen. An einem gemütlichen, hoffentlich gemütlichen für euch Donnerstagmorgen.
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0: Das News-Update für euch, ready jetzt am 7:30.
4: Ich bin der Nico Eichwald. Guten Morgen.
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4: Die Schweiz soll ihre F-35 Kampfjets an andere Länder weitergeben und stattdessen ein neues Flugzeug kaufen. Dies fordert der Luzerner SP-Nationalrat David Roth in einem Interview mit 20 Minuten. Es sei das Mindeste, dass der Bundesrat einen Weiterverkauf prüfe. Roth leitete die Untersuchung der Geschäftsprüfungskommission, die aufdeckte, dass es keinen Fixpreis für die Kampfjets gab. Bürgerliche Politiker kritisieren Roths Forderung. Der US-Vermögensverwalter Artisan Partners fordert einen Wegzug der UBS aus der Schweiz. Die Schweiz sei für die Großbank kein attraktiver Standort mehr, heißt es in einem Brief an den UBS-Verwaltungsrat. Die geplanten Kapitalanforderungen seien übermäßig, strafend und unnötig. Artisan Partners verwaltet für ihre Kunden über 60 Millionen UBS-Aktien. Nach der Gewalttat auf einem Flug nach Tel Aviv hat Israels Ministerpräsident Benjamin Netanyahu die Furchtlosigkeit des mutmaßlich von seinem Kollegen angegriffenen Piloten gewürdigt. Er sei ein wahrer Held, teilte Netanyahu mit. Trotz schwerer Stichverletzungen habe der indische Flugkapitän Widerstand geleistet, die Cockpittür geöffnet und es den Passagieren ermöglicht, den Angreifer zu überwältigen. Der Zustand des verletzten Piloten sei stabil. Die türkischen Behörden haben die Internetseite und den X-Account des Nachrichtenportals T24 gesperrt. Grund sei, dass der Sender LGBTQ-Propaganda verbreite. Der T24-Chefredakteur erklärte, die Sperre sei ein Resultat einer Verleumdungskampagne. Das Nachrichtenportal ist eine der größten unabhängigen Nachrichtenseiten der Türkei.
0: Auf der A1 braucht ihr noch ein bisschen länger, gerade 10 Minuten Richtung Bern zu Schärking und der Verzweigung Lutherbach. Da staut es noch, vor allem mit der Baustelle innen, aber sonst läuft es dafür. Gute Fahrt euch.
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0: Wettermässig heute so ein Wolken verhangen. Donnerstag der Start in Oktober rein, bei etwa so 23 Grad. Sollte im Grossen und Ganzen trocken bleiben heute am Nachmittag. Erst auf den Abend könnte es dann ein bisschen regnen.
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0: Und vor allem heute auch gut in Oktober rein starten. 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So wie der Domi Sitter oder ich. 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

0: Guten Morgen am Donnerstag und willkommen in einer neuen Spielrunde.
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0: Guten Morgen, Domi.
2: Guten Morgen.
0: Fit und munter.
2: Ja.
0: Ready zum Spielen.
2: Ja, definitiv. Ja.
0: Gut. Hoffentlich der Patrick Portmann von Etzig auch. Guten Morgen.
3: Guten Morgen zusammen.
0: Hey, wir sind beide ready zum Spielen. Mit wem willst du gerne das Ganze bestreiten?
3: Ich mache es mit dir, Jasmin.
2: Gut, dann darfst du direkt aus dem Studio, Jasmin, und mir, Patrick, legen los. Es gibt 5 Begriffe, sage ich mir abends das erste Wort, das dir in den Sinn kommt. Und dann hoffen wir, dass Jasmin das genau gleiche Wort den er auch sagt. Was siehst du zu Vorspeis?
3: Essen.
2: Dann Nebel.
3: Herbst,
2: ja, passt. Dann Herbst. Ist wirklich der nächste Begriff. Herbst.
3: Nebel.
2: Ja, liegt auf der Hand. Quiz.
3: Radio
2: 32. Gut. Und ja. Ameise.
3: Ameise
2: aus Wald. Gut. Da liegt viel drin. Da liegt definitiv viel drin. Mal, ja, ich weiß, aber es ist einfach. Oder okay. Es ist viel einfacher. Vorspeis.
0: Salat. Suppe, gell, hat er gesagt.
2: Nein, ernsthaft, einfach essen.
0: Ja, aber hä? Ja.
2: Okay, ja, okay, ja, gut, okay. Sorry. Ich finde es auch nicht so einfach. Nebel.
0: Mittelland. Herbst.
2: Wieso mit?
0: Ja, weil so mega viel Nebel hat.
2: Ja, also was jetzt? Ja, Herbst, yes. Und jetzt ist der nächste Begriff Herbst.
0: Nebel.
2: Ja, genau, der Patrick hat gesagt. Dann Quiz.
0: 5x5.
2: Nöch dran, einfach Radio 32 hat gesagt. Und zuletzt noch Ameise.
0: Ameisehaufen.
2: Nein, viel im Wald.
0: Ah, im Wald?
2: Ja. Ja, 50k oder nicht k, nehmen wir. Ja. Hey Patrick, Glückwunsch zu diesen 50 Franken. Ganz viel Spass beim Shop und noch vor allem gebigen Donnerstag.
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0: Guten Morgen Mittelland am 10 vor 8 hier auf Radio 32 am Donnerstag, wo es für euch vielleicht gerade noch den ersten Schluck vom Kaffee gibt oder einen Biss vom Gipfeli, könnte auch noch gerade eine gute Morgen-Kombi sein, so passt perfekt oder zum internationalen Tag vom Kaffee. Dem Getränk, wo ganz viel von euch in Morgen innen begleitet und es ja auch mega viele verschiedene Varianten davon gibt. Darum wollen wir gerne wissen, wie ihr denn euren Kaffee am liebsten trinkt.
1: Bei mir immer am Morgen ist, bevor ich abfahre auf die Bütz. Normal Kaffeecreme, ohne Zucker, aber kein Rämli. Ich brauche immer ein Gutsch Milch drin, wie man so schön sagt, auch bei uns in Bern wird. Denkt ihr, dir das sagen, du als komischer Mensch, kein Kaffee, aber eben. Gibt alles.
0: Ja, recht hat er, der Passion neu gekommen. Ich trinke wirklich keinen Kaffee, ist mir einfach irgendwie ein bisschen zu bitter. Aber vielleicht habt ihr ja auch genau den richtigen Tipp, damit ich auch noch Kaffee gerne hätte. Ihr könnt mir den weiterhin durchgeben, wie ihr den Kaffee am liebsten trinkt, auf 0677 62 32 32. Heute am Tag vom Kaffee. Also hoch die Tassen, ob Kaffee drin oder auch nicht, stoßen wir auf den Kaffee an, auf den neuen Monat und Mittelland, vor allem auf euch. Schön sind ihr da. Jetzt mit dem Bruno Mars, Just the Way You Are. Guten Start in Donnerstag.

0: Was für eine Hymne. Red Red Wine, UB40. Und der Boss, der Bruce Springsteen, in der nächsten halben Stunde. Das sind eure 80er. Eure 90er und immer wieder mal so ein bisschen aktuell. Für euch ein Start in Donnerstag. Radio 32 habt ihr eingeschaltet am 1. Oktober. Und wir starten Vollgas 3 nach dem News-Update.
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0: Das ist News Update, jetzt ist Punkt 8.
4: Ich bin der Nico Eichwald. Guten Morgen.
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4: Die Schweiz soll ihre F-35 Kampfjets an andere Länder weitergeben und stattdessen ein neues Flugzeug kaufen. Dies fordert der Luzerner SP-Nationalrat David Roth in einem Interview mit 20 Minuten. Es sei das Mindeste, dass der Bundesrat einen Weiterverkauf prüfe. Roth leitete die Untersuchung der Geschäftsprüfungskommission, die aufdeckte, dass es keinen Fixpreis für die Kampfjets gab. Bürgerliche Politiker kritisieren Roths Forderung. Der US-Vermögensverwalter Artisan Partners fordert einen Wegzug der UBS aus der Schweiz. Die Schweiz sei für die Großbank kein attraktiver Standort mehr, heißt es in einem Brief an den UBS-Verwaltungsrat. Die geplanten Kapitalanforderungen seien übermäßig, strafend und unnötig. Artisan Partners verwaltet für ihre Kunden über 60 Millionen UBS-Aktien. Nach der Gewalttat auf einem Flug nach Tel Aviv hat Israels Ministerpräsident Benjamin Netanyahu die Furchtlosigkeit des mutmaßlich von seinem Kollegen angegriffenen Piloten gewürdigt. Er sei ein wahrer Held, teilte Netanyahu mit. Trotz schwerer Stichverletzungen habe der indische Flugkapitän Widerstand geleistet, die Cockpittür geöffnet und es den Passagieren ermöglicht, den Angreifer zu überwältigen. Der Zustand des verletzten Piloten sei stabil. Die türkischen Behörden haben die Internetseite und den X-Account des Nachrichtenportals T24 gesperrt. Grund sei, dass der Sender LGBTQ-Propaganda verbreite. Der T24-Chefredakteur erklärte, die Sperre sei ein Resultat einer Verleumdungskampagne. Das Nachrichtenportal ist eine der größten unabhängigen Nachrichtenseiten der Türkei.
0: Auf der Straße haben wir eine Meldung für euch, die kommt von der A1 zwischen der Unzigen und der Verzweigung Lauterbach. Da stockt es noch, sodass ihr eben so 5 bis 10 Minuten verliert. Sonst läuft es bei euch. Ich wünsche ganz eine gute Fahrt.
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0: Und wettermässig heute ja eher einen grauen, wolkenverhangenen Donnerstag, der Start in Oktober rein. Aber es gibt gleich etwa so 2 bis 23 Grad. Auf und oben könnte es dann auch noch das eine oder andere Gütschli-Regen geben.
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0: Und mit dem Bruce Springsteen jetzt zum Start. Guten Morgen.
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0: Euch Start am 10.8. Guten Morgen zusammen an dem Donnerstag. Und Mittelland, ich behaupte jetzt mal, die kennen ihr.
1: Ciao zusammen. Ich bin jetzt Franco. Gavietzel. Und komme von Curvelda.
0: Gianfranco von Divertimento, die zwei Komiker, die ganz viele von euch auch gerne live sehen. Und jetzt sind sie eben wieder zurück auf der Bühne.
2: Wir sind jetzt gerade durch Divertimento. Ja. Ja.
3: Hola, hola! Como están bei Ala Janita, Cazana Palabra, Radio 32?
2: Ja, wir kommen nachher gerade super Messi.
0: Ja, genau. Die zwei, der Manu und der Johnny von Divertimento, könnt ihr wieder live schauen, sind zurück auf ihrer Abschiedstournee Bucketlist. Heute ab 12 Uhr gibt es Tickets online zum Kaufen. Vielleicht ja sogar schon ein erstes gutes Weihnachtsgeschenk, das ihr könntet abhökeln. Am 12. Startpunkt vom Ticket-Vorverkauf für Divertimento, für Bucketlist. Könnt ihr euch jetzt den Wecker stellen, so auf die 5 vor 12, damit ihr dann auch sicher durchkommt.

Sia, ein bisschen aktuell hier auf Radio 32 am 20.08 zum Aufstehen und Reinstarten. Und falls ihr heute aufs Datum geschaut habt und auch ein bisschen erschrocken seid, ihr seid nicht allein, es ist tatsächlich schon Oktober, Mittelland. Und das Wetter, das wechselt auch ein bisschen, die Temperaturen gehen jetzt ein bisschen von Tag zu Tag runter. Ein Jäckchen am Morgen nicht die schlechteste Idee. Auch heute gibt es zwar noch mal so 22 Grad, aber könnt auch wieder mal einen guten Regen mit sich bringen. Heute am Nachmittag und Abend dann vor allem. Und jetzt noch mal ein bisschen zurück in die 80er. Zurück zum Sound von Queen. Auf Radio 32 zum Aufstehen. An dem wirklich 1. Oktober heute.

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0: Das ist euch am Morgen mit Radio 32. Mit dem besten Musikmix für euch, mit ganz viel 80er und 90er. Die werden ganz gross geschrieben. Belinda Carlisle zum Beispiel oder Hathaway. Und dann gibt es immer wieder aktuelles drin. One Republic zum Beispiel hat einen neuen Song, Need Your Love heisst er. Und auch den spielen wir euch hier sehr gern. In der Morgenshow, nach dem halben, nach dem News Update.
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2: Und das sind die News für euch. Jetzt ist es 8:30.
3: Ich bin der Nico Eichwald. Guten Morgen.
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3: Die Schweiz soll ihre F-35 Kampfjets an andere Länder weitergeben und stattdessen ein neues Flugzeug kaufen. Dies fordert der Luzerner SP-Nationalrat David Roth in einem Interview mit 20 Minuten. Es sei das Mindeste, dass der Bundesrat einen Weiterverkauf prüfe. Roth leitete die Untersuchung der Geschäftsprüfungskommission, die aufdeckte, dass es keinen Fixpreis für die Kampfjets gab. Bürgerliche Politiker kritisieren Roths Forderung. Der US-Vermögensverwalter Artisan Partners fordert einen Wegzug der UBS aus der Schweiz. Die Schweiz sei für die Großbank kein attraktiver Standort mehr, heißt es in einem Brief an den UBS-Verwaltungsrat. Die geplanten Kapitalanforderungen seien übermäßig, strafend und unnötig. Artisan Partners verwaltet für ihre Kunden über 60 Millionen UBS-Aktien. Nach der Gewalttat auf einem Flug nach Tel Aviv hat Israels Ministerpräsident Benjamin Netanyahu die Furchtlosigkeit des mutmaßlich von seinem Kollegen angegriffenen Piloten gewürdigt. Er sei ein wahrer Held, teilte Netanyahu mit. Trotz schwerer Stichverletzungen habe der indische Flugkapitän Widerstand geleistet, die Cockpittür geöffnet und es den Passagieren ermöglicht, den Angreifer zu überwältigen. Der Zustand des verletzten Piloten sei stabil. Die türkischen Behörden haben die Internetseite und den X-Account des Nachrichtenportals T24 gesperrt. Grund sei, dass der Sender LGBTQ-Propaganda verbreite. Der T24-Chefredakteur erklärte, die Sperre sei ein Resultat einer Verleumdungskampagne. Das Nachrichtenportal ist eine der größten unabhängigen Nachrichtenseiten der Türkei.
2: Guten Morgen und gute Fahrt durchs Mittelland. Es läuft überall wieder, wie es sollte.
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2: Wettermässig Wolken verhangen, ein grauer Donnerstag heute Abend könnte sogar noch ein bisschen regnen, wie etwa so 2 bis 23 Grad.
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2: Und jetzt Headway. What is love? Guten Morgen.
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0: Guten Morgen Mittelland, auf dem 32. Und falls ihr heute Morgen auch rausgeschaut habt und gedacht habt, okay, jetzt ist der Herbst also wirklich angekommen, ja, definitiv wird es tatsächlich auch schon der 1. Oktober. Und irgendwie war ja gerade gestern gefühlt noch Sommer gewesen, oder? Ab heute eher so ein bisschen Regen angesagt, ab und zu im Mittelland. Dafür sind ja im Oktober auch ein paar Sachen wieder völlig okay. Man kann zum Beispiel am Morgen beim Wecker sicher noch eine Schmerznaustasche drücken, weil dunkel ist es sowieso beim Aufstehen und vor der Haustür stehen und dann merken, es braucht doch noch ein Jäckchen, auch voll normal. Und wenn ihr am Abend vor dem Fernsehen wieder so langsam Kuscheldecke vornehmt, dann hat doch der Oktober eben doch seine schöne und gemütliche Seite. Und genau dort starten wir jetzt zusammen rein Mittelland. Ihr sitzt jetzt vielleicht gerade im Auto richtig arbeiten, macht noch Kids ready für die Schule oder so und sind erst am Morgentisch mit dem Kaffee, dann begleiten wir euch mit dem besten Sound für euren Start. Und herzlich willkommen im Oktober. 32.
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0: auf dem 32. Guten Start Mittelland an dem 1. Oktober heute, wo wir euch endlich dürfen sagen, Mittelland, wir machen es wieder.
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0: Ihr bestimmt 4 Tage lang unser Musikprogramm. Ihr bestimmt ab bei uns, welche Songs das ihr wollt hören, das Ganze online. Könnt ihr so tönen nach Oktoberfest-Vibes? Sind wir jetzt gerade überall? Überall wird gefestet. Oder dann könnte es auch sein, dass bei euch natürlich Schweizer Musik ganz hoch im Kurs ist. Der Kunz in unseren Hot 600 bis jetzt auch immer sehr, sehr gut vertreten gewesen. Und ihr könnt es uns sagen. Ihr könnt für eure liebsten Songs abstimmen bei uns auf der Radio 32 App. Die, die ihr hören wollt, in der grössten Chartshow vom Mittelland. In der, wo wir eben alles querbeet spielen, wo ihr dafür abstimmt. Ab jetzt ist das Voting offen bei uns auf der Radio 32 App. Und ich freue mich also auf die 4 Tage lang wirklich querbeet alle coolen Songs von euch reingewählt, die wir dann spielen.
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0: 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Guten Morgen mit Land, mit der Cutting Crew. In der nächsten halben Stunde. Das ist euer Sound aus den 80er und aus den 90er, wo wir euch hier sehr gerne spielen in der Radio 32 Morgenshow. Und dann nehmen wir wieder ein bisschen aktuelleres reinhauen, zum Beispiel den Avicii zusammen mit dem Ello Black.
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0: Alles Wichtige von diesem Donnerstagmorgen haben wir jetzt für euch zusammengefasst. Es ist 9 Uhr.
6: Ich bin der Nico Eichwald. Guten Morgen.
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6: Mehr als ein Drittel der über 60-Jährigen in der Schweiz fühlt sich einsam. Das zeigt eine neue Studie des Forschungsinstituts GFS Zürich im Auftrag von ProSenectute. Etwa 800.000 ältere Menschen hätten gerne mehr Gesellschaft. Je älter Menschen seien, desto verbreiteter sei das Problem mit der Einsamkeit. Diese habe auch Auswirkungen auf die Lebensqualität. Wer einsam sei, gehe vielleicht nicht mehr raus, werde depressiv oder esse das Falsche, wodurch die Anfälligkeit für viele Erkrankungen steige. Geht es nach dem Nationalrat, sollen Drittstaatsangehörige und Personen mit Schutzstatus S einen leichteren Zugang zum Arbeitsmarkt erhalten. Erwerbstätige Personen mit Schutzstatus S sollen künftig Anspruch auf einen Kantonswechsel haben, wenn sie sozialhilfeunabhängig sind und das Arbeitsverhältnis seit mindestens 12 Monaten besteht. Oder auch wenn ein Verbleib im Wohnkanton aufgrund des Arbeitsweges oder der Arbeitszeiten nicht zumutbar ist. Nach einem Zwischenfall nahe der US-Luftwaffenbasis Fairford in Großbritannien hat Premierminister Andy Burnham Hinweise auf eine mögliche Verbindung zum Iran bestätigt. Es deute vieles darauf hin, dass Teheran mit den Ereignissen zu tun habe, sagte Burnham im Interview mit der BBC. Der iranische Außenminister wies die Vorwürfe in den sozialen Medien zurück. Am Wochenende waren 5 Personen wegen Terrorverdachts festgenommen worden.
0: Da läuft alles wie es sollte. Kurz nach der 9 Uhr keine Meldungen von der Strasse für euch.
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0: Wettermässige graue Sache. Heute, der Donnerstag, der 1. Oktober, wo es am Abend dann auch noch ein gutes Regen könnte geben. Den Tag durch haben wir Temperaturen so bei 22 bis 23 Grad.
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0: Weiterhin ganz einen guten Donnerstag euch.
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0: Guten Morgen am Donnerstag und willkommen im Oktober Mittelland, hier auf Radio 32, wo es vielleicht für euch so zum Start im Tag gerade noch darf ein Kaffee
1: sein. Ich trinke den Kaffee schwarz wie die Nacht.
0: Ja, sehr gerne, Garmin von Wangen an den Aren. Lassen wir doch für dich so gerade eins raus heute Morgen. Es ist der internationale Tag vom Kaffee, von dem Getränk, wo eben viele von euch gerne trinken, um am Morgen ein bisschen auf Touren zu kommen. Und das, was ich persönlich nicht gerne habe, wirklich viel zu bitter. Aber ihr habt es gerne, das ist die Hauptsache und könnt mir gerne weiterhin sagen, wie ihr euch einen Kaffee dann am liebsten trinkt. Vielleicht so wie Sandra von Egerkingen.
2: Mein Lieblingskaffee ist ein doppelter Espresso. Oder wie die Italiener sagen, oder auch häufig in den Restaurants, man sieht Doppio. So, jetzt lasse ich mir gerade noch mal einen raus. Und wenn er dann draußen ist, kann ich ihn dann geniessen. Ganz einen schönen Tag in allen.
0: Perfekt. Könnt ihr gerade mitmachen und mit eurem Lieblingskaffee in der Hand und der besten Hitze in den Ohren von uns hoffentlich gut in den Tag reinstarten. In den offiziellen Tag vom Kaffee darf heute auch gut mal eine Tasse mehr geben.

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0: Guten Morgen am Donnerstag und willkommen in einer neuen Spielrunde.
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0: Guten Morgen, Domi.
2: Guten Morgen.
0: Fit und munter.
2: Ja.
0: Ready zum Spielen?
2: Ja, definitiv. Ja.
0: Gut. Hoffentlich der Patrick Portmann von Etzig auch. Guten Morgen.
3: Guten Morgen zusammen.
0: Hey, wir sind beide ready zum Spielen. Mit wem willst du gerne das Ganze bestreiten?
3: Ich mache es mit dir, Jasmin.
2: Gut, dann darfst du direkt aus dem Studio, Jasmin, und mir, Patrick, legen los. Es gibt 5 Begriffe, sagen wir abends das erste Wort, das dir in den Sinn kommt. Und dann hoffen wir, dass die Jasmin das genau gleiche Wort dann auch sagt. Was sagst du zu Vorspeis?
3: Essen.
2: Dann Nebel.
3: Herbst,
2: ja, passt. Dann Herbst. Nein, ist wirklich der nächste Begriff. Herbst.
3: Nebel.
2: Nebel, ja, liegt auf der Hand. Quiz.
3: Radio
2: 32. Gut. Und ja. Ameise.
3: Ameise ist Wald.
2: Gut. Da liegt viel drin. Da liegt definitiv viel drin.
0: Moritz. Druck, wenn reinlaufen.
2: Ja, ich weiss, aber es ist einfach. Oder okay. Es hat viel einfache. Vorspeis.
0: Salat. Suppe, gell, hat er gesagt.
2: Nein, ernsthaft. Einfach essen.
0: Ja, aber hä? Ja.
2: Okay. Ja, okay. Ja, gut, okay. Sorry. Ich finde es auch nicht so einfach. Nebel.
0: Mittelland. Herbst.
2: Wieso mit?
0: Ja, weil es so mega viel Nebel hat.
2: Ja, also was? Herbst. Ja, Herbst, yes. Und jetzt ist der nächste Begriff Herbst.
0: Nebel.
2: Ja, genau, der Patrick hat gesagt. Dann Quiz.
0: 5x5.
2: Nöch dran, einfach Radio 32 hat er gesagt.
0: Ja.
2: Und zuletzt noch Ameise.
0: Ameisehaufen.
2: Nee. Nein, viel im Wald.
0: Ah, im Wald?
2: Ja. Ja, 50k oder nicht
0: H, nehmen wir.
2: Ja. Hey Patrick, Glückwunsch zu diesen 50 Franken. Ganz viel Spass beim Shop und noch vor allem gäbigen Donnerstag.
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1: Es ist 10.
2: Ich bin der Nico Eichwald.
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2: Mehr als ein Drittel der über 60-Jährigen in der Schweiz fühlt sich einsam. Das zeigt eine neue Studie des Forschungsinstituts GFS Zürich im Auftrag von ProSenectute. Etwa 800.000 ältere Menschen hätten gerne mehr Gesellschaft. Je älter Menschen seien, desto verbreiteter sei das Problem mit der Einsamkeit. Diese habe auch Auswirkungen auf die Lebensqualität. Wer einsam sei, gehe vielleicht nicht mehr raus, werde depressiv oder esse das Falsche, wodurch die Anfälligkeit für viele Erkrankungen steige. Geht es nach dem Nationalrat, sollen Drittstaatsangehörige und Personen mit Schutzstatus S einen leichteren Zugang zum Arbeitsmarkt erhalten. Erwerbstätige Personen mit Schutzstatus S sollen künftig Anspruch auf einen Kantonswechsel haben, wenn sie sozialhilfeunabhängig sind und das Arbeitsverhältnis seit mindestens 12 Monaten besteht. Oder auch wenn ein Verbleib im Wohnkanton aufgrund des Arbeitsweges oder der Arbeitszeiten nicht zumutbar ist. Bei der ersten geplanten Hinrichtung einer Frau im US-Bundesstaat Tennessee seit mehr als 200 Jahren ist es zu Komplikationen gekommen. Die 50-Jährige lebte auch nach der Verabreichung zweier Giftspritzen zunächst noch, wie ein Gerichtsdokument zeigt. Als sie danach immer noch geschnarcht habe, sei sie in ein Spital verlegt worden. Nach einem Zwischenfall nahe der US-Luftwaffenbasis Fairford in Großbritannien hat Premierminister Andy Burnham Hinweise auf eine mögliche Verbindung zum Iran bestätigt. Es deute vieles darauf hin, dass Teheran mit den Ereignissen zu tun habe, sagte Burnham im Interview mit der BBC. Der iranische Außenminister wies die Vorwürfe in den sozialen Medien zurück. Am Wochenende waren 5 Personen wegen Terrorverdachts festgenommen worden.
3: Es klemmt auf dem Nordring Bern Richtung St. Gallen zwischen dem Limmataler Kreuz und dem Gubristunnel, sonst haben wir Freifahrt.
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4: Der Donnerstag inneren bewölkte Sache. Heute zum Teil kann sogar noch ein bisschen regnen. Das dann aber eher auf da oben. Heute Tag durch haben wir im Mittelland an dem 1. Oktober so etwa 22 bis 23 Grad.
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4: Euch einen donnerstag Vormittag. Schön starten wir hier zusammen drei Mittelland. Ich bin Jasmin, freut mich, haben reingeschaltet.
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4: Es ist 11 Uhr.
5: Ich bin der Nico Eichwald.
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6: Die Mitte hat zusammen mit der SVP sowie dem Bauernverband den Abstimmungskampf für die Fairness-Initiative lanciert. Diese will Nachteile für Ehepaare bei den Steuern, die sogenannte Heiratsstrafe, abschaffen. Bereits im März hatte das Stimmvolk Ja zur Individualbesteuerung und damit Ja zur Abschaffung der Heiratsstrafe gesagt. Das heiße nicht, dass über ihre Initiative nicht abgestimmt werden soll, sagt Mitte-Fraktionspräsidentin Yvonne Bürgin.
7: Unsere Initiative, unsere Fairness-Initiative hat 120'000 Unterschriften erreicht und darum muss man jetzt auch über das muss das Volk noch abstimmen können, weil sie schlägt einen anderen Weg vor, wie man die Heiratsstrafe abschafft.
6: Anders als bei der Individualbesteuerung sollen Ehepaare etwa weiterhin eine gemeinsame Steuererklärung einreichen. 7 internationale Sportanlässe, die in der Schweiz stattfinden, sollen zusätzliche Bundesgelder erhalten. Darunter die Ruder-WM in Luzern im kommenden Jahr sowie die Handball-EM der Männer 2028. Letztere findet in Spanien, Portugal und in der Schweiz statt. Der Nationalrat hat grünes Licht für entsprechende Zusatzkredite in der Höhe von etwas mehr als 5 Millionen Franken gegeben. Das Geschäft geht nun an den Ständerat. Bei der ersten geplanten Hinrichtung einer Frau im US-Bundesstaat Tennessee seit mehr als 200 Jahren ist es zu Komplikationen gekommen. Die 50-Jährige lebte auch nach der Verabreichung zweier Giftspritzen zunächst noch, wie ein Gerichtsdokument zeigt. Als sie danach immer noch geschnarcht habe, sei sie in ein Spital verlegt worden. Nur ein Stocken vorwärts geht es auf dem Nordring Bern Richtung St. Gallen zwischen dem Limmataler Kreuz und dem Gubrisch-Tunnel. Sonst sind die Strassen frei, kommen gut und sicher an.
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8: Der Donnerstag, innere bewölkte Sache heute. Zum Teil kann es sogar noch ein bisschen regnen. Das dann aber eher oft hier oben. Heute Tag durch haben wir im Mittelland an dem 1. Oktober so etwa 22 bis 23 Grad.
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8: Es ist der 1. Oktober, der Vormittag hier am Donnerstag auf Radio 32. Schön sind ihr mit dabei und schön können wir euch noch so coole Songs spielen, wie zum Beispiel Eiffel 65 in dieser halben Stunde oder jetzt der Start in die 11. Stunde mit dem Bryan Adams Summer of 69.
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1: Jetzt mit der Carol Emerald und A Night Like This. Und wenn sie so auf der Bühne steht, meint man, wir haben gerade eine Zeitreise absolviert, wie sie so da steht, im schwarzen Kleid, den knallroten Lippen, den eleganten Händchen und dem riesigen Hut und dazu noch die passend perfekte Stimme. Irgendwie passt einfach alles zusammen. Das denken sich auch zwei holländische Produzenten, die sie im Jahr 2007 ganz dringend nach einer Ersatzsängerin suchen. Darum läuten sie bei der Carol Emerald durch, ein abgeschlossenes Jazz-Gesangsstudium, Auftritte in Bars, Jobs als Sprecherin für Werbespots. Ja, der Lebenslauf langt den Produzenten einmal für eine Demoaufnahme. Soweit mal der Plan. Wo die Carol dann aber so in 3 Minuten ihren ganzen 50er-Jahr-Charme versprüht, wird aus der kleinen Demoaufnahme ein völlig neues Musikprojekt. Die Produzenten engagieren sie vom Fleck weg und nehmen mit ihr so einen Haufen Songs auf, dass es gerade für ein ganzes Album langt. Und was dann in Holland passiert, das stellt sogar der King of Pop in Schatten. Das Debütalbum von der Carol Emerald bleibt 27 Wochen hintereinander an der Spitze der Charts. So lange hat es nicht einmal der bisherige Rekordhalter Michael Jackson geschafft.

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3: Es ist 12 Uhr.
4: Ich bin der Nico Eichwald.
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5: Der Nationalrat beschließt freie Fahrt für die Olympischen Winterspiele und Paralympischen Spiele 2038 in der Schweiz. Der Bund soll diese mit bis zu 200 Millionen Franken unterstützen können. Eine nationale Referendumsabstimmung über den Bundesbeitrag lehnt der Rat ab. Winterspiele in der Schweiz seien eine einmalige Chance, heißt es von den Befürwortern. Die Mitte hat zusammen mit der SVP sowie dem Bauernverband den Abstimmungskampf für die Fairness-Initiative lanciert. Diese will Nachteile für Ehepaare bei den Steuern, die sogenannte Heiratsstrafe, abschaffen. Bereits im März hat das Stimmvolk Ja zur Individualbesteuerung und damit Ja zur Abschaffung der Heiratsstrafe gesagt. Sie verstehe nicht, warum es eine zweite Abstimmung brauche, sagt FDP-Co-Präsidentin Susan Vinzenz-Stauffacher.
6: Ich erlaube mir, an die Abstimmungsfrage zu erinnern, die am 8. März gestellt worden ist. Wollen Sie das Bundesgesetz über die Individualbesteuerung annehmen? Da hat das Volk Ja gesagt. Es ist unmissverständlich. Ja zu der Individualbesteuerung.
5: Die Abstimmung über die Fairness-Initiative ist Ende November. Erstmals seit gut zwei Jahren hat die Inflation in der Schweiz im September wieder 1% erreicht. Das teilt das Bundesamt für Statistik mit. Die Jahresteuerung legte damit im Vergleich zum August weiter zu. Die sogenannte Kerninflation ohne Energie und Treibstoffe sowie saisonale Produkte legte ebenfalls zu. Trotz des höheren Septemberwerts liegt die Inflation in der Schweiz immer noch im Bereich der Preisstabilität. Bei einem Schusswaffenangriff auf einen Bus sind in Syrien 7 Menschen getötet und 4 weitere verletzt worden. Unbekannte hätten den Bus auf einer Brücke beschossen, meldete die staatliche Nachrichtenagentur SANA. Nach ersten Informationen beförderte der Bus Angestellte und Arbeiter. Die syrischen Sicherheitskräfte leiteten Ermittlungen ein, um die Verantwortlichen für den Angriff zu identifizieren.
7: Schon auf der A2 Richtung Luzern zwischen Dagmarsell und Zursee hat es einen Unfall gegeben und die rechte Fahrspur ist blockiert. Bleibt gut unterwegs.
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7: Wechselnd bewölkt, vor allem auf dem Abend wieder Regen, um die Nacht kann so mal kräftig schütten. Und morgen wechselnd bewölkt, doch meistens trocken, Temperatur um 21 Grad.
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7: Vor ein paar Augenblicken hat der Vorverkauf für die nächsten Shows vor Abschiedstournee von Divertimento angefangen. Nächstes für euch ein Auge auf die Ticketsituation und auch noch gute News zur grössten Chartshow im Mittelland. Heute Mittag und darum einen guten Donst von Stefan Brach.
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0: Schafe, Sochsnes und ihre Hymne für immer auf die auch das Jahr wieder zuvorderst führen. Der Countdown zur längsten Chartshow im Mittelland startet heute. 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Oktober. 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
1: Es ist 12:30.
2: Ich bin der Nico Eichwald.
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2: Der Nationalrat beschließt freie Fahrt für die Olympischen Winterspiele und Paralympischen Spiele 2038 in der Schweiz. Der Bund soll diese mit bis zu 200 Millionen Franken unterstützen können. Eine nationale Referendumsabstimmung über den Bundesbeitrag lehnt der Rat ab. Winterspiele in der Schweiz seien eine einmalige Chance, heißt es von den Befürwortern. Der Bundesrat will Geld aber nur zur Verfügung stellen, wenn sich Kantone und Gemeinden mit mindestens demselben Beitrag an den Kosten beteiligen. Erstmals seit gut zwei Jahren hat die Inflation in der Schweiz im September wieder 1% erreicht. Das teilt das Bundesamt für Statistik mit. Die Jahresteuerung legte damit im Vergleich zum August weiter zu. Die sogenannte Kerninflation ohne Energie und Treibstoffe sowie saisonale Produkte legte ebenfalls zu. Trotz des höheren Septemberwerts liegt die Inflation in der Schweiz immer noch im Bereich der Preisstabilität. Bei einem Schusswaffenangriff auf einen Bus sind in Syrien 7 Menschen getötet und 4 weitere verletzt worden. Unbekannte hätten den Bus auf einer Brücke beschossen, meldete die staatliche Nachrichtenagentur SANA. Nach ersten Informationen beförderte der Bus Angestellte und Arbeiter. Die syrischen Sicherheitskräfte leiteten Ermittlungen ein, um die Verantwortlichen für den Angriff zu identifizieren. 3- bis 4-jährige Kinder machen rund 18.500 Schritte pro Tag. Das zeigt eine Studie im Fachmagazin The Lancet Child and Adolescent Health. Unter ihnen gibt es aber große Unterschiede. Von ungefähr 1.100 Schritten am unteren Ende der Skala bis knapp 30.000 Schritten maximal. Für die Studie haben die Forschenden die 3.500 Kindern in 44 Ländern mit Bewegungssensoren ausgestattet.
3: Stau auf der A2 Richtung Luzern zwischen Dagmersellen und Zursee hat es einen Unfall gegeben und da ist die rechte Fahrspur blockiert. Braucht darum eine Viertelstunde länger.

0: gut unterwegs. Wechselnd bewölkt, vor allem auf den Abend gibt es wieder Regen und in der Nacht kann es auch mal kräftig schütten. Und morgen wechselnd bewölkt, doch meistens trocken, Temperatur um 21 Grad.
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0: Ja, Zigarante für jede Party, das Opus aus Österreich. Und Radio 32 hat euch schnell Tickets, Infos, Divertimento, dass sie sehen.
1: Wir sind jetzt gerade durch Divertimento. Ja.
2: Hola, hola! Como están bei Yara Janita, Katana Palabra, da Radio 32,
1: eh? Ja, wir kommen nachher gerade zu Supermessi, Manu.
0: Na, Divertimento. Sie haben auf Abschiedstour nicht erst seit gestern und wahrscheinlich noch ein Zeitchen. Und heute Mittag um 12 Uhr, also vor gut 3-4 Stunden, ist der Vorverkauf für einen Vierteil von ihrer Bucketlist-Tour losgegangen. Für ihre Shows ab November bis im Einen zu Basel, zu Bern oder zu Hochdorf. Ortschaft aus dem nächsten hier vom Radio 32 Land. Und das Gute vorab, es gibt noch für alle Standorte, die ich aufzählt, gibt es Tickets. Der Ansturm ist zwar riesig, aber es gibt immer noch Tickets, die ihr posten könnt im Netz. Und bei diesem Run sieht es auch sicher ganz so aus, dass Divertimento ihre Abschiedstour noch einmal über den Mai verlängern. Und auch da bleiben wir für euch dran.

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5: Es ist eins.
6: Ich bin Birgit Dörgler.
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6: Der Nationalrat will Olympische Winterspiele und Paralympische Spiele 2038 in der Schweiz. Der Bund soll diese mit bis zu 200 Millionen Franken unterstützen können. Eine nationale Referendumsabstimmung über den Bundesbeitrag lehnt der Nationalrat ab. Winterspiele in der Schweiz seien eine einmalige Chance, heißt es von den Befürwortern. Der Bundesrat will Geld aber nur dann zur Verfügung stellen, wenn sich Kantone und Gemeinden mit mindestens demselben Betrag an den Kosten beteiligen. In der Schweiz bleibt Wohneigentum ein schwer erreichbares Ziel. So zieht es laut einer Befragung des Werbemedienforschers WEMF gerade mal gut jede 20. Person in Betracht, innerhalb der nächsten 12 Monate Wohneigentum zu erwerben. Überdurchschnittlich vertreten seien dabei Personen mit einem monatlichen Haushaltseinkommen von mehr als 15.000 Franken. Bezüglich Budgetvorstellungen zeigt die Befragung außerdem, dass über die Hälfte für Wohneigentum bis zu 1 Million Franken ausgeben würde. Die US-Regierung soll versuchen, EU-Staaten zur Freigabe ihrer strategischen Dieselreserven zu zwingen. Das berichtet der Spiegel. Ansonsten drohe die USA damit, keinen Diesel mehr nach Europa auszuführen. Bei den Zwischenwahlen im November zeichnet sich für US-Präsident Donald Trump eine Niederlage ab. Auch weil die Spritpreise in den USA hoch sind. Die Dieselvorräte der EU könnten laut Spiegel hier Abhilfe schaffen. Die EU teilt mit, man habe die Drohung mit Besorgnis erfasst.
7: Immer noch stehen auf der 1 Richtung Luzern zwischen Dagmarsee und Zursee. Es hat einen Unfall gegeben und die brauchen noch rund 20 Minuten länger. Bleibt gut unterwegs.
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7: Wechselnd bewölkt, vor allem auf den Abend gibt es wieder Regen und in der Nacht kann es mal kräftig schütten. Am Morgen wechselnd bewölkt, doch meistens trocken. Temperaturen um 21 Grad.
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7: Der Sommer der geht weiter und zwar endlos. Auch wenn ihr heute mit Regenschutz oder Schirm unterwegs seid. Sommer ist nämlich auch ein Gefühl. Später vielleicht auch mal in dicke Winterjacke. Für alle Girls und Boys vom Sommer gibt es Dan Henley. Guten 1. Oktober vom Stefan Frau.
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4: Es ist 2.
5: Ich bin Birgit Orgler.
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5: Die US-Regierung soll versuchen, EU-Staaten zur Freigabe ihrer strategischen Dieselreserven zu zwingen. Das berichtet der Spiegel. Ansonsten drohe die USA damit, keinen Diesel mehr nach Europa auszuführen. Bei den Zwischenwahlen im November zeichnet sich für US-Präsident Donald Trump eine Niederlage ab. Auch weil die Spritpreise in den USA hoch sind. Die Dieselvorräte der EU könnten laut Spiegel hier Abhilfe schaffen. Die EU teilt mit, man habe die Drohung mit Besorgnis erfasst. 7 internationale Sportanlässe, die in der Schweiz stattfinden, sollen zusätzliche Bundesgelder erhalten. Darunter die Ruder-WM in Luzern im kommenden Jahr sowie die Handball-EM der Männer 2028. Die Handball-WM findet in Spanien, Portugal und in der Schweiz statt. Der Nationalrat hat grünes Licht für entsprechende Zusatzkredite in der Höhe von etwas mehr als 5 Millionen Franken gegeben. Das Geschäft geht nun an den Ständerat. In der Schweiz bleibt Wohneigentum ein schwer erreichbares Ziel. So zieht es laut einer Befragung des Werbemedienforschers WEMF gerade mal gut jede 20. Person in Betracht, innerhalb der nächsten 12 Monate Wohneigentum zu erwerben. Überdurchschnittlich vertreten seien dabei Personen mit einem monatlichen Haushaltseinkommen von mehr als 15.000 Franken. Bezüglich Budgetvorstellungen zeigt die Befragung außerdem, dass über die Hälfte für Wohneigentum bis zu 1 Million Franken ausgeben würde.
6: Wir kennen Meldungen zu Staus oder grösseren Behinderungen hier im Sendegebiet.
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6: Wechselnd bewölkt, vor allem auf den Abend geht es wieder Regen, um die Nacht kann es mal kräftig schütten. Um morgen wechselnd bewölkt, doch meistens trocken, Temperatur um 21 Grad.
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6: Heute ist ja Weltmusiktag und im Mittelland nicht einmal im Jahr, sondern eben jeden Tag. Denn das ist unsere Mission, euch gut informiert und gut unterhalten zu behalten. Auch in dieser Stunde mit aktuellen Hits, dass die Abwechslung stimmt und mit den besten Sachen aus den 90er und zuerst aus den 80er. Hier sind Midnight Oil, mein Name ist Stefan Frau.
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0: Und bei uns gibt's Whitney Houston. In der nächsten halben Stunde hier bei Radio 32 geht jetzt volle Programm an Hits 87er, Whitney Houston, 90er, Dram Brands. Und aktuell ist eine Ballade für euch parat von Adele. 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
0: Hier ist die Aktualität um 3.
3: Ich bin Birgit Orgler.
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3: Ein erneuter Hitzesommer wie dieses Jahr könnte die Wasserknappheit erneut deutlich verschärfen. Das sagt Matthias Huss, Gletscherforscher an der ETH Zürich. In der Schweiz sind in diesem Jahr wegen der Hitzewelle rund 5,5% des Eisvolumens geschmolzen, wie das Schweizerische Gletschermessnetz berichtet. Die Gletscher seien insbesondere in jüngster Vergangenheit stark zurückgegangen, sagt Huss.
5: Wenn wir die letzten 20 Jahre anschauen, haben wir in der Schweiz ungefähr 40% vom Volumen eingebüßt. Also es ist eine unglaubliche Menge an Eis, die da weggegangen ist. Das würde etwa 30 Kubikkilometer entsprechen, also 30 Eiswürfel mit einem Kilometer Seitenlänge, also eine gewaltige Menge an Wasser.
3: Der Gletscherrückgang in diesem Jahr reiht sich nur knapp hinter der Rekordschmelze vor 4 Jahren ein, so Huss. Zahlungsdienstleister und Händler-Akquisiteure, die den Schweizer Markt beherrschen, sollen direkt von der Finanzmarktaufsicht FINMA beaufsichtigt werden und bestimmte Anforderungen erfüllen. Das hat der Nationalrat entschieden. Zahlungsanbieter wie Worldline müssten Anforderungen erfüllen, die ihrer Bedeutung für die Schweizer Wirtschaft entsprechen. Schließlich soll der Bund eingreifen können, wenn ein erhebliches Risiko für die Stabilität des Zahlungsverkehrs besteht. In diesem Jahr sind in der Schweiz 30 Bartgeier Flügge geworden. Das teilt die Stiftung Pro Bartgeier mit. Die Bartgeier-Population wächst damit in der Schweiz weiter. Seit Beginn des Wiederansiedlungsprojekts im Jahr 1991 hat sich in der Schweiz die Zahl der ausgeflogenen Junggeier auf fast 300 erhöht.
0: Mehr keine Meldungen zu Staus oder grösseren Behinderungen hier im Sendegebiet.
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0: Im besten Bewölkt, vor allem von Abend gibt es wieder Regen und in der Nacht kann es dann dort kräftig schütten. Und morgen wechselnd bewölkt, doch meistens trocken. Temperaturen bleiben um 21 Grad.
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0: 91 Tage bleiben noch 1,34 vom 2026 ist schon vorbei. Neuer Monat, neues Wetter, aber immerhin schon Donnerstag und euer Feierabend hoffentlich nicht mehr allzu weit weg. Startet gut in den Oktober und fahrt gut weiter mit allen Aufgaben, die aktuell noch auf euch warten. Ich bin der Stefan Frank.
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0: Auch die letzten Tage hat es ja 2 Jahreszeiten pro Tag gegeben. Nicht nur im Radio 32 Land, sondern eigentlich in der ganzen Schweiz. Morgen herbstlich kühl, am Nachmittag sommerlich angenehm. Ja, bis sogar ein bisschen heiss. Neuer Monat, neues Wetter. Endlich hat es wieder ein paar Tropfenregen gegeben. Doch unter der Dusche am Morgen wird es fast mehr nass. Ausser die gehen heute Nacht noch voraus, dann können sie mal ein bisschen kräftiger schütten. Herbstlicher geht es ja auch den nächsten Tag weiter. Doch immer noch zu mild. Durch den Tag gibt es immerhin noch so 20 Grad. Und normal wäre so Anfang Oktober im Flachland Höchstwerte von rund 15 Grad. Herzlich willkommen im Oktober. Und wenn auch heute zum Start grau statt goldig ist, wir bringen Farbe an euren Donnerstag hier mit dem Culture Club aus den 80er. Das ist Karma Chameleon.
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0: Radio 32, Verkehrsupdate, stockt auf der Reise Richtung Zürich zwischen Wangerahren und Herkingen. Bleibt gut unterwegs.
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2: Jetzt mit der Caro Emerald und A Night Like This. Und wenn sie so auf der Bühne steht, meint man, wir haben gerade eine Zeitreise absolviert, wie sie so da steht, im schwarzen Kleid, den knallroten Lippen, den eleganten Händchen und dem riesigen Hut und dazu noch die passend perfekte Stimme. Irgendwie passt einfach alles zusammen. Das denken sich auch zwei holländische Produzenten, die sie im Jahr 2007 ganz dringend nach einer Ersatzsängerin suchen. Darum läuten sie bei der Caro Emerald durch, ein abgeschlossenes Jazz-Gesangsstudium, Auftritte in Bars, Jobs als Sprecherin für Werbespots. Ja, diesen Lebenslauf langt den Produzenten einmal für eine Demoaufnahme. Soweit mal der Plan. Wo die Caro dann aber so in 3 Minuten ihren ganzen 50er-Jahr-Charme versprüht, wird aus der kleinen Demo Aufnahme ein völlig neues Musikprojekt. Die Produzenten engagieren sich vom Fleck weg und nehmen mit ihr so einen Haufen Songs auf, dass es gerade für ein ganzes Album langt. Und was dann in Holland passiert, das stellt sogar der King of Pop in Schatten. Das Debütalbum von der Caro Emerald bleibt 27 Wochen hintereinander an der Spitze der Charts. So lange hat es nicht einmal der bisherige Rekordhalter Michael Jackson geschafft.

0: 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Und
1: vorwärts mit einem weiteren ganz grossen. Mit dem Öbel Moonwalker, Michael Jackson und Billie Jean. Geht die nächste Halbstunde hier beim 32. Oder ein bisschen gemütlicher und entspannter aus den 90ern, der Israel Kamakavivole. Und den aktuellen Bavalado aus Deutschland für so Zuerst Update im 4.
2: Ich bin Birgit Orgler.
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2: Der Nationalrat will 2038 Olympische und Paralympische Winterspiele in der Schweiz. Er hat dem Vorschlag des Bundesrats zugestimmt, die Kandidatur mit 200 Millionen Franken zu unterstützen. Die Spiele wären ein Gewinn, sagt Sportminister Martin Pfister.
4: Ich bin überzeugt, dass das Konzept auf unser Land zugeschnitten ist. Ich bin überzeugt, dass diese Spiele dem Land gut tun, Freude und Zusammenhalt auslösen. Ich bin überzeugt, dass die Paralympischen Spiele für die Inklusion einen wichtigen Beitrag leisten werden.
2: Dass die Winterspiele in der Schweiz stattfinden, ist durchaus möglich. Die Schweizer Bewerbung genießt beim Olympischen Komitee derzeit Exklusivität. Überzeugt die Bewerbung, sollen die Spiele in insgesamt 10 Kantonen stattfinden. Zahlungsdienstleister und Händler, Akquisiteure, die den Schweizer Markt beherrschen, sollen direkt von der Finanzmarktaufsicht FINMA beaufsichtigt werden und bestimmte Anforderungen erfüllen. Das hat der Nationalrat entschieden. Zahlungsanbieter wie Worldline müssten Anforderungen erfüllen, die ihrer Bedeutung für die Schweizer Wirtschaft entsprechen. Schließlich soll der Bund eingreifen können, wenn ein erhebliches Risiko für die Stabilität des Zahlungsverkehrs besteht. Wegen des tiefen Wasserstands ist der Schiffsverkehr in einem Teil des Bodensees eingestellt worden. Bis auf Weiteres hätten die Bodensee-Schiffsbetriebe im Untersee den Verkehr eingestellt, teilen die Stadtwerke Konstanz mit. Jetzt sei der Punkt erreicht, an dem die Gefahr, in der Hafeneinfahrt stecken zu bleiben, zu groß geworden sei.
1: Stau auf der Reise Richtung Zürich ab Kriegstätte bis Lutherbachs hat einen Unfall gegeben und im Moment ist dort der Pannenstreifen blockiert. Und dann stocken es immer wieder auf der Reise Richtung Zürich ab Wangerahren bis Herkingen. Bleibt gut unterwegs.
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1: Auf den Abend fährt es wieder an, regnen. In der Nacht kann es mal kräftig schütten. Und morgen wechselnd bewölkt, doch meistens trocken. Es gibt auch ein bisschen Sonne und auch Beisen geht noch schwach. Morgen um 14 am Nachmittag bei 21 Grad.
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1: Ohne Kaffee am Morgen komme ich nur schlecht bis richtig gegangen. Die schauen hier die Länge, so eine Tasse schon gar nicht erst an. Und eben am Tag vom Kaffee heute wollen wir von euch wissen, ob und wie ihr das heisse Getränk liebt. Eure Antwort in rund 10 Minuten. Ich bin der Stefan Frauer.
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0: Ja, nehmen wir noch einen Schluck. Denn dann dort wird noch eine Tasse oder Thermosbecher geknippt am Tag vom Kaffee. Im Radio 32 Team gehört das Eisgetränk eigentlich zur Grundausstattung, ausser bei unserer Morgenfrau Jasmin. Sie hat eigentlich lieber offene Mate oder Wasser. Ich selber habe lieber eben die Bohnen flüssig. Und zum Dietagszeit oder nach einem feinen Essen auch gerne mal ein Espresso. Und dir?
1: Mein Lieblingskaffee ist ein doppelter Espresso. Oder wie die Italiener sagen, Doppio. So, jetzt lasse ich mir gerade noch mal einen raus. Und wenn er dann draußen ist, kann ich ihn dann geniessen.
2: Normal Kaffeecreme, ohne Zucker, aber kein Rämli. Ich brauche immer ein gutes Milch.
3: Ich trinke den Kaffee schwarz wie die Nacht.
0: Ja, bis die Nacht tatsächlich so schwarz ist, müssen noch ein paar Stunden Kaffee trinken. Ihr dürft natürlich auch sehr gerne bei uns bleiben und auf weitere Haufen Hits geniessen. Und merci für alle eure Sprachnachrichten. Hier sind Genesis.

Sie sind mal beste Freunde gewesen. Ganz sicher bei ihren grossen Hits in den 80er, wie bei dem hier, Man Eater. Beste Freunde, der Daryl Hall und der John Oates. Heute Ende beste finden. Doch hoffentlich haben auch sie noch ein paar gute Erinnerungen wie dir zu dem grossen Hit aus dem 82.

0: Mamma Mia, eben nicht, sondern Michael George hat es auch umgekehrt. Es ist definitiv umgekehrt, aber nicht der verkehrte Hit für richtig viel Arbeit starten. George Michael, Careless Whisper aus den 80ern in der nächsten halben Stunde bei euch. Und die nächste Power jetzt geht als erstes los mit dem 90er und dem aktuellen Lücke liegen.
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3: Ich bin Birgit Orgler. Guten Tag.
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3: Sunrise steigt in den Verkauf von KI-Brillen ein. Ab heute bietet der Telekom-Konzern verschiedene AI-Glasses von Meta an. Sunrise sei damit der erste Schweizer Telekommunikationsanbieter mit solchen Brillen im Angebot. Die eingebaute Kamera ermöglicht auch Aufnahmen im öffentlichen Raum. Das hat in der Schweiz eine Debatte ausgelöst. Mehrere Vorstöße fordern beispielsweise, dass Badeanstalten nun Sonnenbrillen kontrollieren müssten. Vor dem Bündner Regionalgericht muss sich ein Mann wegen versuchten Mordes an einem Kind verantworten. Er soll 2024 in Samnaun mit einem Beil auf ein 10-jähriges Kind eingeschlagen haben. Laut der Anklageschrift hat der Mann auch noch auf das Kind eingeschlagen, als es am Boden lag. Das Kind wurde schwer verletzt. Auslöser für die Tat soll eine Wahnvorstellung des Beschuldigten gewesen sein. VW-Chef Oliver Blume will höhere Arbeitszeiten für die rund 130.000 VW-Beschäftigten in Deutschland. Ziel sei eine bessere Wettbewerbsfähigkeit. Die Arbeitskosten in Deutschland seien etwa doppelt so hoch wie in anderen europäischen Ländern, in denen VW aktiv sei, sagte Blume. Gestern hatte Volkswagen 10 Tarifverträge gekündigt, darunter auch den wichtigen Manteltarifvertrag. Dieser regelt unter anderem die Arbeitszeit und Urlaubstage. Portugal hat Cristiano Ronaldos Trikotnummer neu vergeben. Gestern Abend verließ Ronaldo das Teamquartier der portugiesischen Nationalmannschaft, nachdem er sich mit dem Nationaltrainer zerstritten hatte. Bereits heute wird ein anderer Spieler seine Rückennummer 7 tragen. Beim Nations League-Spiel in Dänemark wird Rafael Leao heute Abend mit der 7 auf dem Rücken und der Brust spielen.
2: Stau auf der 1 Richtung Zürich zwischen Kriegstätten und Lutherbach nach dem Unfall. Pannenstreifen ist der blockiert. Und dann auch noch Stau und stockenden Verkehr an Wangerare und Hackingen. Darum hast du auf der A5 vor der Verzweigung gegen Lutherbach Richtung A1 und Zürich. Bleib gut unterwegs.
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2: Auf den Abend fährt es wieder an von Regen. In der Nacht kann es so kräftig schütten. Morgen wechselnd bewölkt, meistens trocken und es gibt doch auch noch ein bisschen Sonne. Die Beise geht schwach. Morgen um 14, Nachmittag 21 Grad. 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

0: Quarantäne geht die letzte Sache erledigt, vielleicht auch schon im Feierabend unterwegs seid, gibt es der Radio 2 30 Veranstaltung sehr weit. Divertimento, heisst also sie da.
1: Wir sind es gar nicht durch, Divertimento. Ja.
2: Hola, hola, como están bei Yara Janita, Gazana, Palabra, Radio 2 und Reitig.
1: Ja, wir kommen nachher gerade zu Open Messi, Manu.
0: Divertimento, sie auf Abschiedstour, nicht erst seit gestern und wahrscheinlich eben noch ein Zeitchen. Und heute Mittag um 12 Uhr ist der Vorverkauf für vier Teile von ihrer Bucketlist-Tour losgegangen. Für ihre Shows ab November bis im Mai, zum Beispiel zu Basel, zu Bern oder zu Hochdorf, als Orte so fast am nächsten im Radio 32 Land. Weil eben so mit drin kommen sie eben nicht. Und der Ansturm, der ist einmal mehr gross. Tickets für Bern und Hochdorf sind weg. Es gäbe noch Auf- oder Eintritte für Basel oder Kriegens. Und die sind ja nicht allzu weit weg vom Radio 32 Land. Und ich denke, mit dem Run einmal mehr heute dürfte so gut wie sicher sein, die Vertimento, die verlängern ihre Abschiedstour über einen Mai raus. Aber da bleiben wir auch für euch dran.

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0: Stichelkäste geben wir viel ab. Und euch begleiten wir in Feierabend nach den 5 mit ihr aus den 80ern mit Donna Summer. Oder mit einem grossen Star. Noch jetzt, aber auch besonders in den 90ern, der Göhle. Er hat noch viel blöder da, hat nichts an mir vorbeigehen. Und gebt doch euch auch aktuelles den Michael Schulte.
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0: Jetzt neust am Pfiffi.
6: Ich bin die Piegedorgler. Guten Abend.
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6: Der Nationalrat will 2038 Olympische und Paralympische Winterspiele in der Schweiz. Er hat dem Vorschlag des Bundesrats zugestimmt, die Kandidatur mit 200 Millionen Franken zu unterstützen. Die Spiele wären ein Gewinn, sagt Sportminister Martin Pfister.
7: Ich bin überzeugt, dass das Konzept auf unser Land zugeschnitten ist. Ich bin überzeugt, dass diese Spiele dem Land gut tun, Freude und Zusammenhalt auslösen. Ich bin überzeugt, dass die Paralympischen Spiele für die Inklusion einen wichtigen Beitrag leisten werden.
6: Dass die Winterspiele in der Schweiz stattfinden, ist durchaus möglich. Die Schweizer Bewerbung genießt beim Olympischen Komitee derzeit Exklusivität. Überzeugt die Bewerbung, sollen die Spiele in insgesamt 10 Kantonen stattfinden. Bei einer internationalen Polizeiaktion ist die Infrastruktur der Ransomware-Gruppe Killsec zerschlagen worden. An der Operation waren auch Schweizer Behörden beteiligt. 3 Personen wurden dabei festgenommen. Die Gruppe hatte mehrere Ransomware-Angriffe auf Schweizer Unternehmen durchgeführt. Die Gruppe drohte mit der Veröffentlichung von Daten im Darknet, falls kein Lösegeld bezahlt würde. Eine Person, die für die Hilfsorganisation Ärzte ohne Grenzen in der Demokratischen Republik Kongo im Einsatz ist, ist an Ebola erkrankt. Sie werde in ein Spital in den Niederlanden gebracht, teilte die Organisation an ihrem Hauptsitz in Genf mit. Beim größten je registrierten Ebola-Ausbruch sind bereits 4000 Menschen gestorben.
0: Und dann geht es ab auf die Strasse und es ist gar nicht mehr so viel los. Ich habe noch die Meldung für unser Sendegebiet. Stockender Verkehr auf der Reise Richtung Zürich zwischen Wangerare und Herkingen immer wieder. Bleibt gut unterwegs.
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0: Auf den Abend fängt es wieder an zu regnen. In der Nacht kann es auch mal kräftig schütten. Am Morgen ist es wechselnd bewölkt, doch meistens trocken. Und zwischendurch, vor allem der auf den Nachmittag, gibt es auch ein bisschen Sonne. Die Beise geht morgen schwach. Am Morgen gibt es 14, am Nachmittag um 21 Grad.
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0: Eure Chance, 550 Franken in ein paar Minuten abzuzügeln, die ist ja im Moment noch ein bisschen besser als sonst so unter der Woche. Es ist nämlich Herbstferienzeit und das bedeutet weniger Leute im Land. Eure Aufgabe, füllen die Lücken vom Solothurner Schwinger Sinischa Löscher mit einem Wort.
10: Ich hoffe, dass ich mich noch ein bisschen zurückziehen kann mit meinen Jungs. Wenn wir so ein bisschen in dem Gruppli können, dann ist immer gut.
0: 0848 332 332 für alle, die wollen gewinnen und erst nachher chillen. 0848 332 332. Ich bin Stefan Frank.
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1: Ja, mit einem Wort über 550 Franken abzügeln. Das kann heute Daniel aus Fulenbach. Ciao, Daniel.
2: Ciao,
1: du hast mir gesagt, du seist eigentlich mit zu wenig zufrieden.
2: Das ist es so.
1: Länge 300 da.
2: Das wird auch länger. Das geht ein Fans zu Nachtessen.
1: Wie bist du im Oktober gekommen? Ist ja so also Monatswechsel, Wetterwechsel. Ist alles gut gegangen bei dir?
2: Ganz normal, um zu arbeiten, nicht wie andere aber in den Ferien. Von dem her, ja. Wie der Alltag.
1: Gehst du dir, wenn die anderen wieder zurück sind aus den Ferien?
2: Nein, ich bin
1: gesehen
2: im Dezember wieder, aber ja.
1: Gehst du einfahren?
2: Nein, einfach ein bisschen sein und ein bisschen gemütlich ab und runterfahren. Das ganze Jahr ein bisschen genießen noch.
1: Und der Mann braucht wirklich nicht viel, ist mit wenig zufrieden, aber wenn du gewinnst, dann gibt es sowieso die 550 Franken, da machen wir keine Abstriche. Lückenlos jetzt aber zur Lücke schön, vom ja. Solothurnerschwinger im Sinischa Luscher.
3: Ich hoffe, dass ich mich noch ein bisschen zurückziehe mit meinen Jungs. Wenn wir so ein bisschen in dem Grüppli können, dann ist immer gut.
1: Und da fehlt wie immer nur ein einziges Wort. Danu, was denkst du?
2: Ja, eigentlich hatte ich es anders gehabt, aber du hast mir vorhin gerade auf eine Idee gebracht, in dem, was du gesagt hast, chillen.
1: Du sagst chillen? Das hat noch niemand gesagt. Komm, wir probieren es jetzt einfach mal.
3: Ich hoffe, dass ich mich noch ein bisschen zurückziehe mit meinen Jungs. Wenn wir so ein bisschen in dem Grüppli können, dann ist immer gut.
1: Hat nicht ganz gelangt, Dennis, tut mir furchtbar leid. Aber du hast mir auch vorhin gesagt, du hast noch ein weiteres Wort parat, oder?
2: Ja, hätte ich gehabt, ja.
1: Mein Tipp, probier es einfach wieder. Tipp auch alle anderen. Dann noch guten Feierabend, guten Oktober.
2: Das wünsche ich dir auch und eine gute Woche noch.
1: Merci gleichfalls. Ferienzeit oder Freitag sind im Lückenfüller egal. Die spielen morgen wieder kurz nach der 5 um 600 Franken.
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Michael Schulte. Und der deutsche Musiker, der steht ja in der Regel irgendwie auf einer Bühne vor Publikum. Vielleicht einmal hockt er in einer Talkshow. Und vielleicht lädt Michael Schulte ja sogar schon gleich mal schlafen an. Denn er wird den Winter Music Act bei einer Eiskunstlaufshow in Deutschland. Wie man so hier in der Schweiz von Art on Ice kennt, dürfte sicher lustig werden. Hit-Pirouette haben sie längstens getroffen, die Bengals aus den 80ern. Für euch, if she knew what she wants.

0: Und wenn der Tag tatsächlich so bad, so schlecht ist, er wird noch gut, so. Dank unseren Hits wie dem. In nächster Halbstunde mit dabei der Joe Cocker und sein Kult-Hit aus den 80er oder aus den 90er, Ace of Base. Und obendrauf gibt's für mehr Abwechslung aktuelles One Republic.
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0: verschiedene AI-Glasses von Meta an. Sunrise sei damit der erste Schweizer Telekommunikationsanbieter mit solchen Brillen im Angebot. Die eingebaute Kamera ermöglicht auch Aufnahmen im öffentlichen Raum. Das hat in der Schweiz eine Debatte ausgelöst. Mehrere Vorstöße fordern beispielsweise, dass Badeanstalten nun Sonnenbrillen kontrollieren müssten. Vor dem Bündner Regionalgericht muss sich ein Mann wegen versuchten Mordes an einem Kind verantworten. Er soll 2024 in Samnaun mit einem Beil auf ein 10-jähriges Kind eingeschlagen haben. Laut der Anklageschrift hat der Mann auch noch auf das Kind eingeschlagen, als es am Boden lag. Das Kind wurde schwer verletzt. Auslöser für die Tat soll eine Wahnvorstellung des Beschuldigten gewesen sein. VW-Chef Oliver Blume will höhere Arbeitszeiten für die rund 130.000 VW-Beschäftigten in Deutschland. Ziel sei eine bessere Wettbewerbsfähigkeit. Die Arbeitskosten in Deutschland seien etwa doppelt so hoch wie in anderen europäischen Ländern, in denen VW aktiv sei, sagte Blume. Gestern hatte Volkswagen 10 Tarifverträge gekündigt, darunter auch den wichtigen Manteltarifvertrag. Dieser regelt unter anderem die Arbeitszeit und Urlaubstage. Portugal hat Cristiano Ronaldos Trikotnummer neu vergeben. Gestern Abend verließ Ronaldo das Teamquartier der portugiesischen Nationalmannschaft, nachdem er sich mit dem Nationaltrainer zerstritten hatte. Bereits heute wird ein anderer Spieler seine Rückennummer 7 tragen. Beim Nations League-Spiel in Dänemark wird Rafael Leão heute Abend mit der 7 auf dem Rücken und der Brust spielen.
1: Immer wieder stockender Verkehr auf der Reise Richtung Zürich zwischen Wangerahren und Herkingen. Bleibt gut unterwegs.
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1: Am Abend fährt es wieder an zu regnen. In der Nacht kann es mal kräftig schütten. Am Morgen wechselnd bewölkt, meistens trocken und es gibt sogar ein bisschen Sonne. Die Beise geht schwach. Am Morgen 14, Nachmittag um 21 Grad.
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neue Album «Karneval de Luz» von YouTube kommt in rund 6 Wochen. Perfekt heimet für das Weihnachtsgeschäft. Doch mehr Glöckchen mit Schleifchen, Bäumchen und Gutschen warten wir noch ein bisschen. Denn im Moment machen sich so One Republic noch ein bisschen mehr Freude. Euch auch.

0: Een nieuwe Burg op Schottland. Vom Robert Miles hat eigentlich Roberto Milani, wo man auch neue Burg hat gelegt, so der Simple Minds und der 80 Grund Don't You Forget About Me. Oder auch so der 90er zum Lionel Richie. Und sie sind die ganz grossen Stars aus unserer Zeit, Coldplay.
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0: Hier das Update zum 6.
5: Ich bin die Biegendorgler. Guten Abend.
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5: Gletscher allein zu retten sei praktisch unmöglich. Das sagt Matthias Huss, Gletscherforscher an der ETH Zürich. Der Leiter des Schweizerischen Gletschermessnetzes hatte diesen Sommer beim großen Aletschgletscher fast 6 Meter Eisverlust durch die Hitzewelle des Sommers gemessen. Um den stetigen Gletscherrückgang zu stoppen, brauche es einen weltweiten Klimaschutz, sagt Huss.
7: Es ist ein grosses Problem, das wir lösen müssen, der Klimaschutz. Das können wir nicht allein in der Schweiz lösen, aber mit globaler Kooperation. Wenn wir alle am gleichen Strick ziehen, dann ist es möglich, dass wir die Erwärmung stoppen können und das schließlich mit ein bisschen Verzögerung stoppt dann auch den Gletscherrückgang.
5: Mit mehr Kälte und mehr Schnee könnten sich zudem verlorene Gletscher neu bilden, so Huss. Bei einer internationalen Polizeiaktion ist die Infrastruktur der Ransomware-Gruppe Killsec zerschlagen worden. An der Operation waren auch die Schweizer Bundesanwaltschaft und das Bundesamt für Polizei beteiligt. 3 Personen wurden dabei festgenommen und mehrere Server beschlagnahmt. Die Gruppe hatte mehrere Ransomware-Angriffe auf Schweizer Unternehmen durchgeführt. Die Gruppe stahl Daten, verschlüsselte die Server und drohte dann mit der Veröffentlichung der Daten im Darknet, falls kein Lösegeld bezahlt würde. Ein Trikot von Michael Jordan ist für eine Rekordsumme versteigert worden. Das Shirt aus dem 3. Spiel der NBA-Finalserie 1998 brachte 12,26 Millionen Dollar ein. Nach Medienangaben wurde für ein Trikot aus der besten Basketballliga der Welt nie zuvor mehr Geld ausgegeben. Jordan spielte damals seine letzte Saison mit den Chicago Bulls.
0: Stau noch auf der Saturnenstrasse bis nach Baustu. Bleibt gut unterwegs.
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0: Am Abend fällt es wieder an verretten. In der Nacht kann es mal kräftig schütten. Am Morgen wechselnd bewölkt, doch meistens trocken zustören. Vor allem der auf den Nachmittag zeigt sich auch die Sonne. Die Beise geht schwach. Am Morgen um 14 Uhr, am Nachmittag bei 21 Grad.
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0: 2038 soll es wieder einmal Olympische Winterspiel bei uns in der Schweiz geben. Für einen Anlass in dieser Grösse braucht es viel Geld. Und der Nationalrat der hat heute 200 Millionen Franken bewilligt. Ein erster Jury ist genommen und mehr dazu in rund 10 Minuten. Ich bin der Stefan Frau.
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0: Mit Radio 32 in der Donnerstagabend. Die haben sicher auch schon geschaut, wer sie waren. Denn es ist ja der Höhepunkt von vielen Sportkarrieren. Olympische Winterspiele. Schon zweimal hat es die in der Schweiz gegeben. 1928 und 1948 in St. Moritz. Und jetzt hat eben der Nationalrat das dritte Mal Olympische Winterspiele in der Schweiz. Der Dani Glur.
1: Die letzten Schweizer Bewerbungen sind an Volksabstimmungen im Wallis und Graubünden gescheitert. Diese Hürde hat der Nationalrat für die Bewerbung 2038 aus dem Weg geräumt, ganz zum Unmut vom Graubündner SVP-Nationalrat Roman Hug.
2: Diese Volksabstimmungen sind ein wichtiger Teil unserer direkten Demokratie. Und genau das fehlt der Vorlage 2038. Der Bundesrat stuft den Beschluss als nicht von großer Tragweite ein. Mag sein, dass 200 Millionen Franken finanzpolitisch für den Bund nicht von großer Tragweite seien. Der Grundsatzentscheid dahinter ist es aber sehr wohl.
1: Mit 200 Millionen Franken wird der Bund die Bewerbung also unterstützen, aber nur wenn Kantone und Gemeinden das auch machen. Linksgrün hat vergeblich gefordert, die Schäden an der Natur und Landschaft in den Gemeinden und Kantonen zu kompensieren.
3: Es bleibt ein gigantischer Mega-Event. Verbraucht sehr viele Ressourcen und das in einer Region oder mehreren Regionen, die bereits ökologisch sehr stark unter Druck stehen, die Berggebiete.
1: Sagt Katharina Prelitsch-Huber, Zürcher Nationalrätin der Grünen. Für die Olympiabewerbung 2038 hat sich der Sportminister Martin Pfister im Nationalrat eingesetzt.
4: Auch wenn ich dann wahrscheinlich als 75-jähriger Altbundesrat die Spiele eher vor dem Fernseher verfolgen werde.
1: Dass die Olympischen Winterspiele 12 Jahre in die Schweiz kommen, ist durchaus möglich. Die Schweizer Bewerbung genießt im Moment Exklusivität. Das heisst, wenn das Olympische Komitee überzeugt ist, findet das Winterspiel 2038 hier statt. Wenn dann auch der Ständerat den 200 Millionen Franken Unterstützung noch zustimmt.

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0: Und natürlich packen wir dir die ungeschädlichsten Jahrzehnte zusammen in die nächste Halbstunde. Zum Beispiel der von Sandra Maria Magdalena aus Mitte von den 80er Jahren, aus den frühen 90er R.E.M. Aus den 2000er aus dem Bären Oberland, Plüsch.
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6: Ich bin Piegi Dorgler. Guten Abend.
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6: Die Aufenthaltsbewilligung für Status S-Personen soll überprüft werden. Der Schutzstatus S von ukrainischen Flüchtlingen soll nach Ablauf der 5-Jahres-Frist nicht automatisch in eine Aufenthaltsbewilligung B umgewandelt werden. Der Ständerat hat eine entsprechende Motion angenommen. Vor Erteilung der B-Bewilligung soll geprüft werden, ob die betroffene Person weiterhin Schutz benötigt. Für bereits Aufgenommene gilt

0: übergeben. Konkret fordert der Verband eine Tariferhöhung von mindestens 30%. Damit sollen die Praxen ihre Betriebskosten decken und faire Löhne bezahlen können. Die Schweiz ist vergleichsweise stark von Cyberbedrohungen betroffen. Unter den europäischen Ländern liegt sie auf Rang 13, weltweit auf Rang 39. Das zeigt der Digital Defense Report des US-Technologiekonzerns Microsoft. Europaweit ist die Ukraine am stärksten betroffen, gefolgt von Großbritannien und Deutschland. Weltweit stehen die USA an der Spitze, gefolgt von Israel. Ein Trikot von Michael Jordan ist für eine Rekordsumme versteigert worden. Das Shirt aus dem dritten Spiel der NBA-Finalserie 1998 brachte 12,26 Millionen Dollar ein. Nach Medienangaben wurde für ein Trikot aus der besten Basketballliga der Welt nie zuvor mehr Geld ausgegeben. Jordan spielte damals seine letzte Saison mit den Chicago Bulls.
1: Wir kennen Meldungen zu Staus oder grösseren Behinderungen hier im Sendegebiet.
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1: Am Abend fährt es anfangen regnen, in Nacht kann es auch mal kräftig schütten. Und morgen wechselnd bewölkt, meistens trocken, es gibt sogar noch ein bisschen Sonne. Und ob Eisen geht schwach, am Morgen 14, am Nachmittag um 21 Grad.
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4: Es ist 7 Uhr. Ich bin die Biegerorgler. Guten Abend.
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4: Bundespräsident Guy Parmelin könnte morgen seinen Rücktritt bekannt geben. Dafür gebe es verschiedene Hinweise, sagt CH Media Bundeshauskorrespondent Matthias Steimer.
5: Ja, es gibt zumindest bemerkenswerte Umstände. Ich weiss, dass der Guy Parmelin morgen einen Termin in seiner Agenda hat, wo alles andere als alltäglich sind. Und es laufen spezielle Planungen in der Verwaltung. Muss nicht heissen, aber beides könnte Anhaltspunkte sein für einen Rücktritt.
4: Auch seine Partei, die SVP, würde davon profitieren, wenn der Rücktritt nicht in einem Wahljahr passieren sollte, so Steimer weiter. Die Schweiz ist vergleichsweise stark von Cyberbedrohungen betroffen. Unter den europäischen Ländern liegt sie auf Rang 13, weltweit auf Rang 39. Das zeigt der Digital Defense Report des US-Technologiekonzerns Microsoft. Europaweit ist die Ukraine am stärksten betroffen, gefolgt von Großbritannien und Deutschland. Weltweit stehen die USA an der Spitze, gefolgt von Israel. Der Verband Physio Suisse hat schweizweit 112.000 Unterschriften für höhere Tarife in der Physiotherapie gesammelt. Die 26 kantonalen Petitionen werden nun den Behörden übergeben. Konkret fordert der Verband eine Tariferhöhung von mindestens 30%. Damit sollen die Praxen ihre Betriebskosten decken und faire Löhne bezahlen können. Ein Trikot von Michael Jordan ist für eine Rekordsumme versteigert worden. Das Shirt aus dem dritten Spiel der NBA-Finalserie 1998 brachte 12,26 Millionen Dollar ein. Nach Medienangaben wurde für ein Trikot aus der besten Basketballliga der Welt nie zuvor mehr Geld ausgegeben. Jordan spielte damals seine letzte Saison mit den Chicago Bulls. A1 Nordring Zürich, St. Gallen, Richtung Bern. Zwischen Zürich Nord und Zürich Seebach hat es Verkehrsbehinderungen nach einem Unfall. Stau hat es auf der A1 Zürich Richtung Bern zwischen Dietike und der Verzweigung Bierfeld. Stockender Verkehr hat es auf der A1 Bern Richtung St. Gallen zwischen dem Rastplatz Büsisee und dem Brütiseller Kreuz. A1 Zürich Richtung St. Gallen zwischen der Raststätte Kemptal Süd und Ohringen. A1 St. Gallen Richtung Zürich zwischen dem Rastplatz Baltenswil und Zürich Nord. A3 Westring Zürich Richtung Chur zwischen dem Limmataler Kreuz und Birmisdorf und A3 Westring Zürich Richtung Basel zwischen Urdorf Nord und dem Limmataler Kreuz.
6: In der zweiten Nachthälfte lässt der Regen nachher den Tag wechselnd bewölkt mit etwas Sonne. Es sollte trocken bleiben und es geht eine schwache Beise. Am Morgen um 14 Uhr, am Nachmittag bei 20 Grad.
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1: Es ist 8 Uhr. Ich bin die Biegerorgler. Guten Abend.
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1: Bundespräsident Guy Parmelin könnte morgen seinen Rücktritt bekannt geben. Dafür gebe es verschiedene Hinweise, sagt CH Media Bundeshauskorrespondent Matthias Steimer.
2: Ja, es gibt zumindest bemerkenswerte Umstände. Ich weiss, dass der Guy Parmelin morgen einen Termin in seiner Agenda hat, wo alles andere als alltäglich sind. Und es laufen spezielle Planungen in der Verwaltung. Muss nicht heissen, aber beides könnte Anhaltspunkte sein für einen Rücktritt.
1: Auch seine Partei, die SVP, würde davon profitieren, wenn der Rücktritt nicht in einem Wahljahr passieren sollte, so Steimer weiter. Die Aufenthaltsbewilligung für Status S-Personen soll überprüft werden. Der Schutzstatus S von ukrainischen Flüchtlingen soll nach Ablauf der 5-Jahres-Frist nicht automatisch in eine Aufenthaltsbewilligung B umgewandelt werden. Der Ständerat hat eine entsprechende Motion angenommen. Vor Erteilung der B-Bewilligung soll geprüft werden, ob die betroffene Person weiterhin Schutz benötigt. Für bereits Aufgenommene gelte diese Regel nicht rückwirkend. VW-Chef Oliver Blume will höhere Arbeitszeiten für die rund 130.000 VW-Beschäftigten in Deutschland. Ziel sei eine bessere Wettbewerbsfähigkeit. Die Arbeitskosten in Deutschland seien etwa doppelt so hoch wie in anderen europäischen Ländern, in denen VW aktiv sei, sagte Blume. Gestern hatte Volkswagen 10 Tarifverträge gekündigt, darunter auch den wichtigen Manteltarifvertrag. Dieser regelt unter anderem die Arbeitszeit und Urlaubstage. Kai Maldigen, gute Fahrt!
3: In der zweiten Nachthälfte lässt der Regen nachher den Tag wechselnd bewölkt mit etwas Sonne. Es sollte trocken bleiben und es geht eine schwache Beise. Am Morgen um 14 Uhr, am Nachmittag bei 20 Grad.
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1: Es ist 9 Uhr. Die Themen haben heute Schlagzeilen gemacht. Guten Abend.
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1: Ein erneuter Hitzesommer wie dieses Jahr könnte die Wasserknappheit erneut deutlich verschärfen. Das sagt Matthias Huss, Gletscherforscher an der ETH Zürich. In der Schweiz sind in diesem Jahr wegen der Hitzewelle rund 5,5% des Eisvolumens geschmolzen, wie das Schweizerische Gletschermessnetz berichtet. Die Gletscher seien insbesondere in jüngster Vergangenheit stark zurückgegangen, sagt Huss.
2: Wenn man die letzten 20 Jahre anschaut, haben wir in der Schweiz ungefähr 40% vom Volumen eingebüßt. Also es ist eine unglaubliche Menge an Eis, die da weggegangen ist. Das würde etwa 30 Kubikkilometer entsprechen, also 30 Eiswürfel mit einem Kilometer Seitenlänge, also eine gewaltige Menge an Wasser.
1: Der Gletscherrückgang in diesem Jahr reiht sich nur knapp hinter der Rekordschmelze vor 4 Jahren ein, so Huss.
3: Die Mitte hat zusammen mit der SVP sowie dem Bauernverband den Abstimmungskampf für die Fairness-Initiative lanciert. Diese will Nachteile für Ehepaare bei den Steuern, die sogenannte Heiratsstrafe, abschaffen. Bereits im März hat das Stimmvolk Ja zur Individualbesteuerung und damit Ja zur Abschaffung der Heiratsstrafe gesagt. Sie verstehe nicht, warum es eine zweite Abstimmung brauche, sagt FDP-Co-Präsidentin Susan Vinzenz-Stauffacher.
4: Ich erlaube mir, an die Abstimmungsfrage zu erinnern, die am 8. März gestellt worden ist. Wollen Sie das Bundesgesetz über die Individualbesteuerung annehmen? Da hat das Volk Ja gesagt. Es ist unmissverständlich. Ja zu der Individualbesteuerung.
3: Die Abstimmung über die Fairness-Initiative ist Ende November.
1: Bei einer internationalen Polizeiaktion ist die Infrastruktur der Ransomware-Gruppe Killsec zerschlagen worden. An der Operation waren auch die Schweizer Bundesanwaltschaft und das Bundesamt für Polizei beteiligt. 3 Personen wurden dabei festgenommen und mehrere Server beschlagnahmt. Die Gruppe hatte mehrere Ransomware-Angriffe auf Schweizer Unternehmen durchgeführt. Die Gruppe stahl Daten, verschlüsselte die Server und drohte dann mit der Veröffentlichung der Daten im Darknet, falls kein Lösegeld bezahlt würde. Portugal hat Cristiano Ronaldos Trikotnummer neu vergeben. Gestern Abend verließ Ronaldo das Teamquartier der portugiesischen Nationalmannschaft, nachdem er sich mit dem Nationaltrainer zerstritten hatte. Bereits heute wird ein anderer Spieler seine Rückennummer 7 tragen. Beim Nations League-Spiel in Dänemark wird Rafael Leao heute Abend mit der 7 auf dem Rücken und der Brust spielen.
5: Die aktuellen Verkehrsmeldungen findet ihr jederzeit in Radio 32 App. In der zweiten Nachthälfte lässt der Regen nachher den Tag wechselnd bewölkt mit etwas Sonne. Es sollte trocken bleiben und es geht eine schwache Beise. Am Morgen um 14, am Nachmittag bei 20 Grad.
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1: Es ist Zähne.
2: Die Themen haben heute Schlagzeilen gemacht. Guten Abend.
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2: Der Nationalrat will 2038 Olympische und Paralympische Winterspiele in der Schweiz. Er hat dem Vorschlag des Bundesrats zugestimmt, die Kandidatur mit 200 Millionen Franken zu unterstützen. Die Spiele wären ein Gewinn, sagt Sportminister Martin Pfister.
3: Ich bin überzeugt, dass das Konzept auf unser Land zugeschnitten ist. Ich bin überzeugt, dass diese Spiele dem Land gut tun, Freude und Zusammenhalt auslösen. Ich bin überzeugt, dass die Paralympischen Spiele für die Inklusion einen wichtigen Beitrag leisten werden.
2: Dass die Winterspiele in der Schweiz stattfinden, ist durchaus möglich. Die Schweizer Bewerbung genießt beim Olympischen Komitee derzeit Exklusivität. Überzeugt die Bewerbung, sollen die Spiele in insgesamt 10 Kantonen stattfinden.
4: Die Mitte hat zusammen mit der SVP sowie dem Bauernverband den Abstimmungskampf für die Fairness-Initiative lanciert. Diese will Nachteile für Ehepaare bei den Steuern, die sogenannte Heiratsstrafe, abschaffen. Bereits im März hatte das Stimmvolk Ja zur Individualbesteuerung und damit Ja zur Abschaffung der Heiratsstrafe gesagt. Das heiße nicht, dass über ihre Initiative nicht abgestimmt werden soll, sagt Mitte-Fraktionspräsidentin Yvonne Bürgin.
5: Unsere Initiative, unsere Fairness-Initiative hat 120'000 Unterschriften erreicht und darum muss man jetzt auch über das muss Volk noch abstimmen können, weil sie schlägt einen anderen Weg vor, wie man die Heiratsstrafe abschafft.
4: Anders als bei der Individualbesteuerung sollen Ehepaare etwa weiterhin eine gemeinsame Steuererklärung einreichen.
2: VW-Chef Oliver Blume will höhere Arbeitszeiten für die rund 130'000 VW-Beschäftigten in Deutschland. Ziel sei eine bessere Wettbewerbsfähigkeit. Die Arbeitskosten in Deutschland seien etwa doppelt so hoch wie in anderen europäischen Ländern, in denen VW aktiv sei, sagte Blume. Gestern hatte Volkswagen 10 Tarifverträge gekündigt, darunter auch den wichtigen Manteltarifvertrag. Dieser regelt unter anderem die Arbeitszeit und Urlaubstage. Ein Trikot von Michael Jordan ist für eine Rekordsumme versteigert worden. Das Shirt aus dem dritten Spiel der NBA-Finalserie 1998 brachte 12,26 Millionen Dollar ein. Nach Medienangaben wurde für ein Trikot aus der besten Basketballliga der Welt nie zuvor mehr Geld ausgegeben. Jordan spielte damals seine letzte Saison mit den Chicago Bulls.
6: Die aktuellen Verkehrsmeldungen findet ihr jederzeit in Radio 32 App. In der zweiten Nachthälfte lässt der Regen nachher den Tag wechselnd bewölkt mit etwas Sonne. Es sollte trocken bleiben und es geht eine schwache Beise. Am Morgen um 14 Uhr, am Nachmittag bei 20 Grad.
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1: Es ist 11 Uhr.
2: Die Themen haben heute Schlagzeilen gemacht. Guten Abend.
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2: Ein erneuter Hitzesommer wie dieses Jahr könnte die Wasserknappheit erneut deutlich verschärfen. Das sagt Matthias Huss, Gletscherforscher an der ETH Zürich. In der Schweiz sind in diesem Jahr wegen der Hitzewelle rund 5,5% des Eisvolumens geschmolzen, wie das Schweizerische Gletschermessnetz berichtet. Die Gletscher seien insbesondere in jüngster Vergangenheit stark zurückgegangen, sagt Huss.
3: Wenn man die letzten 20 Jahre anschaut, haben wir in der Schweiz ungefähr 40% vom Volumen eingebüßt. Also es ist eine unglaubliche Menge an Eis, die da weggegangen ist. Das würde etwa 30 Kubikkilometer entsprechen, also 30 Eiswürfel mit einem Kilometer Seitenlänge, also eine gewaltige Menge an Wasser.
2: Der Gletscherrückgang in diesem Jahr reiht sich nur knapp hinter der Rekordschmelze vor 4 Jahren ein, so Huss.
4: Ab heute gibt es neue Titel bei der höheren Berufsbildung und das Ein- und Ausreisesystem an Schweizer Flughäfen ändert sich. Mia Schirmer.
5: Weil das neue Grenzsystem von der EU an Schweizer Flughäfen eingesetzt wird, werden die Grenzkontrollen schrittweise digitalisiert. Fingerabdrücke und das Gesicht werden abgespeichert, darum kann die Grenzkontrolle länger gehen. Wer plant, eine höhere Berufsbildung abzuschliessen, bekommt neu auch Titelzusätze wie Professional Bachelor oder Professional Master. Und für Lernende in Berufen mit unregelmässigen Arbeitszeiten wie der Pflege oder Gastronomie gibt es neue Bestimmungen für den Jugendschutz. Wenn Nacht- und Sonntagsschichten für ihre Ausbildung notwendig sind, sollen sie dann eingesetzt werden, damit sie praktische Erfahrungen sammeln.
2: Bei einer internationalen Polizeiaktion ist die Infrastruktur der Ransomware-Gruppe Killsec zerschlagen worden. An der Operation waren auch die Schweizer Bundesanwaltschaft und das Bundesamt für Polizei beteiligt. 3 Personen wurden dabei festgenommen und mehrere Server beschlagnahmt. Die Gruppe hatte mehrere Ransomware-Angriffe auf Schweizer Unternehmen durchgeführt. Die Gruppe stahl Daten, verschlüsselte die Server und drohte dann mit der Veröffentlichung der Daten im Darknet, falls kein Lösegeld bezahlt würde. Portugal hat Cristiano Ronaldos Trikotnummer neu vergeben. Gestern Abend verließ Ronaldo das Teamquartier der portugiesischen Nationalmannschaft, nachdem er sich mit dem Nationaltrainer zerstritten hatte. Bereits heute wird ein anderer Spieler seine Rückennummer 7 tragen. Beim Nations League-Spiel in Dänemark wird Rafael Leao heute Abend mit der 7 auf dem Rücken und der Brust spielen.
6: Die aktuellen Verkehrsmeldungen findet ihr jederzeit in Radio 32 App. In der zweiten Nachthälfte lässt der Regen nachher den Tag wechselnd bewölkt mit etwas Sonne. Es sollte trocken bleiben und es geht eine schwache Beise. Am Morgen um 14, am Nachmittag bei 20 Grad.
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1: Es ist 12 Uhr.
2: Die Themen haben heute Schlagzeilen gemacht. Guten Abend.
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2: Bundespräsident Guy Parmelin könnte morgen seinen Rücktritt bekannt geben. Dafür gebe es verschiedene Hinweise, sagt CH Media Bundeshauskorrespondent Matthias Steimer.
3: Ja, es gibt zumindest bemerkenswerte Umstände. Ich weiss, dass der Guy Parmelin morgen einen Termin in seiner Agenda hat, wo alles andere als alltäglich sind. Und es laufen spezielle Planungen in der Verwaltung. Muss nichts heissen, aber beides könnte Anhaltspunkt sein für einen Rücktritt.
2: Auch seine Partei, die SVP, würde davon profitieren, wenn der Rücktritt nicht in einem Wahljahr passieren sollte, so Steimer weiter. Der Nationalrat will 2038 Olympische und Paralympische Winterspiele in der Schweiz. Er hat dem Vorschlag des Bundesrats zugestimmt, die Kandidatur mit 200 Millionen Franken zu unterstützen. Die Spiele wären ein Gewinn, sagt Sportminister Martin Pfister.
4: Ich bin überzeugt, dass das Konzept auf unser Land zugeschnitten ist. Ich bin überzeugt, dass diese Spiele dem Land gut tun, Freude und Zusammenhalt auslösen. Ich bin überzeugt, dass die Paralympischen Spiele für die Inklusion einen wichtigen Beitrag leisten werden.
2: Dass die Winterspiele in der Schweiz stattfinden, ist durchaus möglich. Die Schweizer Bewerbung genießt beim Olympischen Komitee derzeit Exklusivität. Überzeugt die Bewerbung, sollen die Spiele in insgesamt 10 Kantonen stattfinden. VW-Chef Oliver Blume will höhere Arbeitszeiten für die rund 130.000 VW-Beschäftigten in Deutschland. Ziel sei eine bessere Wettbewerbsfähigkeit. Die Arbeitskosten in Deutschland seien etwa doppelt so hoch wie in anderen europäischen Ländern, in denen VW aktiv sei, sagte Blume. Gestern hatte Volkswagen 10 Tarifverträge gekündigt, darunter auch den wichtigen Manteltarifvertrag. Dieser regelt unter anderem die Arbeitszeit und Urlaubstage. Ein Trikot von Michael Jordan ist für eine Rekordsumme versteigert worden. Das Shirt aus dem dritten Spiel der NBA-Finalserie 1998 brachte 12,26 Millionen Dollar ein. Nach Medienangaben wurde für ein Trikot aus der besten Basketballliga der Welt nie zuvor mehr Geld ausgegeben. Jordan spielte damals seine letzte Saison mit den Chicago Bulls.
5: Die aktuellen Verkehrsmeldungen findet ihr jederzeit in Radio 32 App. In der zweiten Nachthälfte lässt der Regen nachher den Tag wechselnd bewölkt mit etwas Sonne. Es sollte trocken bleiben und es geht eine schwache Beise. Am Morgen um 14 Uhr, am Nachmittag bei 20 Grad.
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1: Es ist eins.
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1: Es ist 2.
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